0: Ja, und gleichzeitig treibt Deutschland auch seinen Plan zu sogenannten Return Hubs weiter voran. In diese geplanten Abschiebezentren sollen ausreisepflichtige Ausländer kommen, die nicht in ihre Herkunftsländer zurückgebracht werden können. Heute trifft sich Innenminister Dobrindt in Kopenhagen mit Vertretern aus den Niederlanden, Österreich, Griechenland und Dänemark, um hier einen Schritt mal weiterzukommen. Für uns berichtet Sigrid Harms.
1: Die Länder wollen diese Abschiebezentren gemeinsam in Staaten außerhalb der EU einrichten. Mit welchen Ländern man im Gespräch ist, ist aber vorerst vertraulich. In den sogenannten Return Hubs sollen Ausländer untergebracht werden, die nicht abgeschoben werden können. Zum Beispiel, weil sich ihr Heimatland im Krieg befindet oder sie nicht zurücknehmen will. Das kann abgelehnte Asylbewerber gleichermaßen betreffen wie Ausländer, die sich strafbar gemacht haben.
0: Baby-News beim FC Bayern. Kapitän Manuel Neuer und seine Ehefrau sind jetzt zum zweiten Mal Eltern geworden. Das schreibt zumindest die Bild. Und aus dem Umfeld ist auch zu hören, dass es wieder ein Junge ist. Also scheint dann doch recht sicher zu sein. Er soll vor einigen Tagen in Bayern zur Welt gekommen sein. Und auch Neuer selbst hat nach dem Bundesliga-Eröffnungsspiel letzten Freitag ja gegen den VfB Stuttgart schon vielsagend reagiert, dass es wohl bald soweit sein könnte. Sohn Luca, der jetzt 2 ist, ist also großer Bruder. Neuer hatte schon nach der ersten Geburt davon geschwärmt, dass es für ihn nichts Schöneres auf der Welt gibt als Vater sein. Zum Tennis. Eva Lüß ist als letzte deutsche Spielerin bei den US Open ausgeschieden. Die Weltranglisten 98. hat ihr Zweitrundenduell gegen die French Open-Siegerin Mira Andreeva klar verloren mit 0:6 und 2:6. Und sie war vor allem im ersten Satz chancenlos. Nach einer schwierigen Saison bleibt ihr Erstrundensieg in New York ein wichtiger Erfolg. Im Turnier ist jetzt aus deutscher Sicht nur noch Alexander Zverev mit dabei.
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3: Mit Henrike Müller. Der Nürnberger U-Bahnhof Rötenbach bleibt weiterhin gesperrt. Nach aktuellem Stand ist es aufwendiger als gedacht, die entgleisten U-Bahn-Waggons wieder auf die Schiene zu setzen. Die VAG arbeitet mit Hochdruck daran. Voraussichtlich wird der Bahnhof aber frühestens am Donnerstag wieder nutzbar sein. Die Anbindung der Station Rötenbach ab dem U-Bahnhof Hohe Marter ist durch Ersatzbusse weiterhin gewährleistet. 2 U-Bahn-Züge hatten sich am Sonntag während einer Rangierfahrt ohne Passagiere touchiert. Mehrere Waggons sprangen aus der Schiene und müssen wieder eingegleist werden.
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2: Ein Song, der den typischen Sound der neuen deutschen Welle perfekt einfängt. Kühl, elektronisch und ein bisschen geheimnisvoll. Hubert K. schuf mit Sternenhimmel Anfang der 80er eine ganz eigene Atmosphäre zwischen Großstadtgefühl und Fernweh. Der reduzierte Synthi-Sound und der markante Sprechgesang machten den Titel zu einem echten NDW-Klassiker. Und bis heute ist dieser einfach unverwechselbar. Hier ist Hubert K. mit Sternenhimmel.

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2: Ja, dieser Hit sorgte anfänglich im eher prüden Deutschland für reichlich Gesprächsstoff. Gönnten sich doch ein Paar ein romantisches Abenteuer in einem Kornfeld. Seit nunmehr fast 50 Jahren sorgt dieser Song bei jeder Party für gute Laune. Hier ist der König von Mallorca, hier ist Jürgen Drews und sein Bett im Kornfeld.

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2: Die Maschine nach Palma de Mallorca ist jetzt zum Einsteigen bereit.

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1: Nach einem Juwelenraub sind Carlo und sein Sohn Alex in das gewisse Etwas auf der Flucht. Da kommt ihnen eine Ausflugsgruppe von Behinderten gerade recht. Carlo sagt, dass er der Betreuer von Alex ist. Und schon sind die beiden mit der Truppe unterwegs ins Sommercamp. Beim Duschen wird Alex allerdings entlarvt.
2: Fuck, was machst du hier?
3: Du bist nicht behindert.
2: Ich bin super behindert. Schon als ich ein Kind war.
3: Ich glaub dir kein Wort.
2: Ja, ich hab was Dummes gemacht und ich muss mich hier ein paar Tage verstecken.
3: Keine Sorge, ihr seid's gerade. Außer Luis.
2: Wer ist Luis?
4: Das bin ich, du Vollpfosten.
1: Die beiden echten Behinderten wollen dabei helfen, dass Alex seine Tarnung als unechter Behinderter aufrechterhalten kann. Also bekommt er entsprechenden Unterricht.
3: Soll ich dir zeigen, wie das geht?
2: Ja, ist ja cool.
3: Hm? Okay, die Zunge nach hier.
2: Ja.
3: Hier. Kopf.
2: Ja. Vielleicht eher so ein bisschen.
3: Ist ist gut.
2: Ja, okay, gut. Yeah.
1: Und dann ist da ja noch Alex' Vater Carlo und seine Tarnung als Betreuer. Nun ja, er muss halt die Gruppe betreuen, auch wenn er keine Ahnung hat, wie das geht.
5: So, dann machen wir mal alle die Augen zu. Wenn wir nämlich die Augen schließen, dann kann man besser in sich hineingucken, okay? Ja?
6: Das ist mir so anstrengend, Alter.
5: Nein, wir entspannen uns schön atmen. Atmen ist wichtig, weil wir sonst nämlich ersticken. Boah, ist das langweilig, ey. Das ist auf die Dauer ist das ganz schön öde.
1: Ja, die Geschichte gab es schon mal. Mit dem Titel Was ist schon normal? Zog sie vor 2 Jahren in Frankreich 10 Millionen Besucher in die Kinos. Und auch in der deutschen Version, das gewisse Etwas, lacht man nicht über, sondern mit den behinderten Menschen. Stefan Grundler, Fiesta Mania, Kinoredaktion.

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1: Ich bin Yves Simon. Volkswagen macht ernst. Weltweit sollen 50.000 Jobs wegfallen, zusätzlich zu denen, die sowieso schon gestrichen wurden. Der VW-Aufsichtsrat hat am Abend den Sanierungsplan des Vorstands gebilligt. Außerdem stehen damit die Werke Emden, Zwickau, Hannover und Neckarsulm auf dem Prüfstand. Zwar beteuert die Konzernspitze weiter, dass Werkschließungen immer nur das letzte Mittel sind, aber bisher gibt es auch keine Idee, wie diese Werke in den 2030er Jahren dann genutzt werden können, wenn die Modelle, die dort bisher gebaut werden, nicht mehr weitergeführt werden. Nach dem Fund eines verdächtigen Gegenstands an einem Umspannwerk in Dormagen zwischen Köln und Düsseldorf in Nordrhein-Westfalen geht die Polizei jetzt von einem Sabotagedelikt aus. Das ist gerade in der Nacht bekannt geworden. Den Ermittlern liegt nämlich ein Bekennerschreiben vor. Das hat die Kölner Polizei vorhin mitgeteilt. Neuer Bewohner im Münchner Tierpark Hellerbrunn. Zum ersten Mal ist dort jetzt ein mittelamerikanischer Tapir eingezogen. Matteo heißt er. Ab heute soll er schrittweise für die Besucher zu sehen sein. Matteo wohnt jetzt im Nashornhaus. Er wird mal bis zu 300 Kilo schwer und wenn alles klappt, dann soll er auch noch ein Weibchen mit dazu bekommen. Der 1. FC Köln startet heute Abend den zweiten Spieltag der Fußball-Bundesliga. Es geht auswärts zum VfB Stuttgart. Die Kölner, die sind recht gut in die Saison gestartet mit einem 3:2 Auftaktsieg gegen Hoffenheim. Der VfB wiederum hat eine 1:5 Pleite im Auftaktspiel gegen den FC Bayern kassiert, hat also einiges gut zu machen. Außerdem für die Stuttgarter ist es auch die Generalprobe vor dem Champions League Auftakt gegen Stavanger. Anstoß heute Abend zwischen Köln und Stuttgart ist um 20:30 Uhr.
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2: Mit Henrike Müller. Am Nürnberger Flughafen ist der Grundstein für das neue Cargo Center 3 gelegt worden. In den beiden bisherigen Cargo Centern beträgt das jährliche Frachtaufkommen rund 90.000 Tonnen. Nürnbergs Oberbürgermeister Markus König betonte zum Baustart die Bedeutung der Logistik für uns alle.
3: Wir sind ein starkes Logistikzentrum. Dazu haben wir zwei große Standorte, einen am Hafen, einen am Flughafen, wo die Waren hier mit dem Flugzeug ankommen, verteilt werden auf LKWs und dann kommt das irgendwann in unseren Regalen, in den Supermärkten. Das ist wichtig, dass wir das haben, weil sonst haben wir weniger Waren, die wir verkaufen können.
2: Bereits im nächsten Jahr soll das Cargo Center 3 fertig sein und auf einer Fläche von 4.600 Quadratmetern zusätzlichen Platz für Luftfracht bieten.
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2: Tränen lügen nicht, ist im Grunde eine musikalische Lebensberatung, nur mit etwas mehr Gefühl. Die Geschichte ist klar, jemand sagt, es ist aus, aber die Augen verraten doch etwas anderes. Worte können stark sein, doch Tränen sind ehrlicher. Michael Holm nahm dafür eine italienische Vorlage von Umberto Tozzi und machte daraus einen großen Mitsing-Hit der 70er. Dramatisch, eingängig und mit diesem Refrain, der sofort hängen bleibt. Michael Holm und Tränen lügen nicht.

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2: Eine echte Hymne an das Leben. Egal ob 17 oder 70. Genieß dein Leben. Das ist die Botschaft von Chris Roberts, wenn er singt, du kannst nicht immer 17 sein. Die 17 war zu dieser Zeit, in der man erst mit 21 Jahren volljährig wurde, eine magische Zahl. Mit 17 hatte man noch Träume, 17 Jahr blondes Haar. Auf alle Fälle scheint sich hinter dieser Zahl ein Erfolgsgeheimnis zu verbergen. Chris Roberts und du kannst nicht immer 17 sein.
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1: 1933 hat Literaturnobelpreisträger Thomas Mann Nazi-Deutschland verlassen. Zu Beginn von Vaterland kehrt er 1949 aus den USA zurück, um in Frankfurt den Goethe-Preis entgegenzunehmen. Zuvor gibt es aber eine Pressekonferenz.
2: Herr Professor Mann, Sie haben Deutschland im Jahr 1933 verlassen, anstatt in die innere Emigration zu gehen und mit dem deutschen Volk in den schwierigen Jahren, die hinter uns liegen, zu leiden. Was antworten Sie denjenigen, die Sie des Verrats oder mangelnder Solidarität beschuldigen?
3: Wäre ich hier geblieben, könnten wir heute nicht miteinander reden.
1: Seine Deutschlandreise führt Thomas Mann auch in den Osten, ins sowjetisch kontrollierte Weimar. Und es geht auch um Franken, genauer gesagt um Bayreuth und die Richard-Wagner-Festspiele. Dessen Enkel Wieland und Wolfgang wollen sie wieder aufleben lassen und bitten Thomas Mann um Hilfe.
4: Wenn Sie uns Ihre offizielle Unterstützung zuteilkommen lassen könnten, dann ist der berühmteste lebende Wagnerianer der Welt.
5: Sie meinen nach dem Ableben eines gewissen Adolf Hitler. Die Musik Ihres Großvaters wird unabhängig von Ihren Bemühungen immer Bestand haben. Was mich betrifft, so sollte Bayreuth dem Erdboden gleich und ihrer Vermutter der Prozess gemacht werden. Wenn Sie mich jetzt entschuldigen wollen.
1: Das hat gesessen. Begleitet wird Thomas Mann von seiner Tochter Erika, die ihren Ex-Mann, den beliebtesten Schauspieler der Nazis, Gustav Gründgens, wieder trifft.
6: Du bist der schlimmste Karrierist, dem ich je begegnet bin.
7: Also, ja, ich bin auch nicht meiner Karriere wegen in Deutschland geblieben, sondern aus einem ganz simplen Grund. Ich bin Schauspieler. Das ist alles, was ich kann. Ein Schauspieler, er kann nun mal nicht ohne seine Muttersprache existieren.
6: Es gibt genug andere Dinge, die man tun kann, ohne seine Seele zu verkaufen.
7: Ja, du vielleicht.
1: Das Drama besticht mit tollen Schauspielern wie Sandra Hüller, Hans Zischler und August Diehl. Noch sehenswerter sind allerdings die bestechenden Schwarz-Weiß-Bilder, in denen Vaterland gedreht wurde. Stefan Grundler, Fiesta Mania, Kinoredaktion.

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1: Ich bin Yves Simon. Nach dem Fund eines verdächtigen Gegenstands an einem Umspannwerk in Dormagen in Nordrhein-Westfalen geht die Polizei jetzt von einem Sabotagedelikt aus. Ein Bekennerschreiben verweist offensichtlich auf weitere Fälle in NRW und Brandenburg. Der mutmaßliche Abschlussapparat wird noch untersucht. Parallel prüfen die Ermittler auch andere Umspannwerke in der Region. Außer in Bergheim wurden bisher keine Schäden festgestellt, heißt es. Überraschende Einigung am Abend in Wolfsburg. Der Aufsichtsrat von Volkswagen hat dem Sparpaket des Konzernvorstands einstimmig zugestimmt. Dabei will der Autobauer in den nächsten Jahren unter anderem 50.000 zusätzliche Stellen weltweit streichen. Ursula Winkler berichtet.
2: Es sind tiefe Einschnitte. Zusätzlich zum bereits beschlossenen Arbeitsplatzabbau werden weitere zehntausende Stellen gestrichen. Wie viele Jobs hierzulande abgebaut werden, ist noch unklar, aber es wird ein deutlicher Anteil sein. Ab dem Jahr 2031 stehen außerdem 4 Standorte auf der Kippe. Die VW-Werke Emden, Zwickau und Hannover sowie das Audi-Werk in Neckarsulm. Für sie könne aktuell keine wettbewerbsfähige Folgebelegung gewährleistet werden, hieß es.
1: Vor der nächsten Tarifverhandlung im Einzel- und Versandhandel bei uns in Bayern will Verdi jetzt den Druck auf die Arbeitgeber deutlich erhöhen. In 11 Tagen steht die nächste Verhandlungsrunde an und bis dahin streikt die Gewerkschaft noch einmal. In Schwaben zum Beispiel, da legen die Mitarbeiter seit gestern im Lidl-Zentrallager in Graben die Arbeit nieder oder bei Mediamarkt in Friedberg. Außerdem fordert Verdi weiterhin höhere Löhne, auch für die Azubis. Zum Start der Ära Jürgen Klopp als Fußball-Bundestrainer gibt es eine besondere Trikot-Überraschung. Ausrüster Adidas aus Herzogenaurach bringt zum Start in die Nations League ein neues Jersey raus. Es ist ein Abschiedstrikot, in dem wird die DFB-Elf am 24. September in Amsterdam gegen die Niederlande auflaufen. Der langjährige Ausrüster verabschiedet sich zum Jahresende. Ab 2027 übernimmt dann Nike. Wie das neue Trikot aussieht, das ist noch geheim.
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3: Mit Henrike Müller. Autofahrer in Nürnberg brauchen in den Sommerferien wieder etwas mehr Geduld. Der Servicebetrieb öffentlicher Raum nutzt die verkehrsärmere Ferienzeit für rund 10 Baumaßnahmen im gesamten Stadtgebiet. Um die Bürger besser über städtische Baumaßnahmen zu informieren, setzt Bürgermeister und erster SIR-Werkleiter Andreas Kriegelstein künftig auch auf künstliche Intelligenz.
4: Ja, wir wollen die KI nutzen, um insgesamt das Baustellenmanagement zu verbessern. Das heißt, es geht immer mehr um Transparenz, um Kommunikation, aber auch um Vernetzung. Und die KI kann uns dann helfen und vielleicht auch künftig die Bürgerinnen und Bürger dann besser informieren, auf welchem Weg ich am schnellsten von A nach B komme und wie die Beeinträchtigungen durch die Baustellen am geringsten sind.
3: Zu den größten Projekten zählen der Rückbau der Brücke an der Schwabacher Straße, Sanierungsarbeiten am Hafen, Vorbereitungsmaßnahmen für den Ausbau des Frankenschnellwegs und Asphaltierungsarbeiten in Langwassermitte.
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2: Ja, es gibt Lieder, die riechen förmlich nach Sonntagskaffee. 1973 sangen Cindy und Bert von genau diesem Tag in der Woche, an dem alles so ein bisschen heller scheint. Immer wieder sonntags. Das klang nach einer heilen Welt, nach Spaziergängen im Grünen und einem kleinen Kuss auf der Parkbank. Hier ist ein Wochenendversprechen. Hier sind Cindy und Bert und immer wieder sonntags.

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2: Manchmal... Manche Lieder klingen wie eine ganze Nacht. Mitten in den 80ern, Schulterpolster, Synthesizer und große Gefühle. Ja, dann saßen die Jungs der Münchner Freiheit im Studio und sie wollten keinen lauten Rocksong, keine schnelle Nummer für zwischendurch. Sie wollten ein Lied, das dieses eine Gefühl einfängt, wenn jemand fehlt und plötzlich alles still wird. Was viele nicht wissen, der Song lebt von seiner Atmosphäre. Diese schwebenden Keyboardflächen, dieser pulsierende Rhythmus und darüber eine Stimme, die nicht schreit, sondern fast bittet. Ohne dich schlaf ich heute Nacht nicht ein. Hier ist die Münchner Freiheit.

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1: Um kämpferische Frauen geht es in zwei neuen Filmen in unseren fränkischen Kinos. Vorhang auf für Onslaught und That's Why the Lady is a Champ.
2: Meine Damen und Herren, hier kommt die größte Kämpferin aller Zeiten.
1: Und das ist Christy Martin. Sie war in den 90ern eine weltberühmte Profiboxerin. That's Why the Lady is a Champ erzählt ihre Geschichte. Die beginnt damit, dass die junge Christy an einem Boxturnier teilnimmt. Und obwohl sie keinerlei Erfahrung besitzt, gewinnt sie problemlos. Das führt sie zu dem berühmten Boxpromoter Don King.
3: Du musst die junge Lady sein, von der ich schon so viel gehört habe.
4: Ja, Sir. Es ist mir eine Ehre, Sie kennenzulernen, Mr. King.
3: Erzähl doch mal was über dich. Jesse hat mir gesagt, du kämpfst ganz in Pink.
4: Naja, ich komme aus West Virginia.
3: Und was hat das mit Pink zu tun?
4: Nichts, Sir. Ich wollte nur was über mich erzählen.
1: So richtig rund ist That's Why the Lady is a Champ nicht. Aber er erzählt eine wahre Geschichte. Und Hauptdarstellerin Sydney Sweeney ist kaum wiederzuerkennen. Der The Housemaid-Star hat für die Rolle 15 Kilo Muskelmasse zugenommen und alle Boxszenen selbst gedreht. Die ehemalige Soldatin Celeste lebt in Onslaught in einer abgeschiedenen Siedlung in den USA. Zusammen mit ihrer Tochter will sie einfach nur ihre Ruhe haben. Aber damit ist es vorbei, als Celeste Hubschrauber bemerkt.
5: Das ist schon der zweite Black Hawk, den ich heute sehe. Die haben irgendwas in der Wüste nördlich von hier vor. Die errichten da einen Stützpunkt oder so.
1: Stimmt. Und auf dem Stützpunkt werden in einem Geheimlabor Supersoldaten gezüchtet. Denen gelingt es zu fliehen und Celeste muss sie aufhalten.
6: Wohin gehst du denn?
5: Geh in dein Zimmer, krieg unter das Bett. Mama muss ihre Waffen holen. Halte die Ohren zu.
6: Wieso?
5: Weil ich jetzt jede Menge schlimme Wörter sage.
1: Bei den Wörtern bleibt es nicht. Mutti heizt den bösen Jungs ordentlich ein. Denn Onslaught ist ein deftiger Actionkracher mit einer Prise Horror. Stefan Grundler, Fiesta Mania, Kinoredaktion.

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1: Ich bin Yves Simon. Guten Morgen. Am Abend ist bekannt geworden, dass Volkswagen noch einmal 50.000 Jobs weltweit streichen wird. Das hat der Aufsichtsrat jetzt genehmigt. Heute steht VW vor einer möglicherweise entscheidenden Aufsichtsratssitzung. Vor allem die Beschäftigten in Emden, Zwickau, Hannover und bei Audi in Neckarsulm schauen heute gespannt nach Wolfsburg. Die Zukunft ihrer Werke steht auf dem Spiel. Sie könnten dicht gemacht werden. Uli Reitinger berichtet.
2: Das Land Niedersachsen und die Arbeitnehmervertreter können das verhindern. Noch ist allerdings nicht klar, was in den Werken Emden, Zwickau, Hannover und Neckarsulm in Zukunft hergestellt werden soll. Im Gespräch ist, die Werke zur Rüstungsproduktion zu nutzen oder in China entwickelte VW-Modelle dort zu bauen.
1: Die Rosenheimer Polizei warnt vor Falschgeld, besonders mit Blick auf das Herbstfest. Die gefälschten Euroscheine sehen täuschend echt aus, vor allem kleine Scheine wie die 20er sind betroffen. Besucher sollen das Geld, das sie rauskriegen, ganz genau prüfen. Was die Fälscher oft nicht so gut nachmachen können, das ist das fühlbare Relief, die Wasserzeichen, Sicherheitsfaden und die Hologramme. Wer Zweifel hat, sollte sofort zur Bank gehen mit den Scheinen. Die EU ist aber ja schon dabei, unsere Scheine sicherer zu machen. Gerade können wir im Netz über die Motive abstimmen, die auf den neuen, sichereren Scheinen drauf sein sollen. Die Band Alphaville tritt nicht auf dem Glücksgefühle-Festival auf dem Hockenheimring auf. Das hat die deutsche Band bekannt gegeben, nachdem sie erst aus und dann doch wieder eingeladen wurde. Ein riesiges Hin und Her. Auslöser für die zwischenzeitliche Ausladung war ein Streit um politische Aussagen auf der Bühne. Genauer gesagt gegen rechts. Das hat dem Veranstalter nicht gepasst, bis es dann plötzlich einen Shitstorm gab. Jetzt aber sagen Alphaville, die Atmosphäre ist inzwischen so vergiftet, dass das Festival bei ihnen zumindest keine Glücksgefühle mehr auslöst. Nach dem Rücktritt des Staatssekretärs des US-Heeres Daniel Driscoll hat Präsident Trump jetzt einen neuen Mann für diesen Posten gefunden. Es ist Unterstaatssekretär Adam Tell. Er soll das Amt vorerst kommissarisch übernehmen.
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3: Mit Henrike Müller. Der Nürnberger U-Bahnhof Rötenbach bleibt weiterhin gesperrt. Nach aktuellem Stand ist es aufwendiger als gedacht, die entgleisten U-Bahn-Waggons wieder auf die Schiene zu setzen. Die VAG arbeitet mit Hochdruck daran. Voraussichtlich wird der Bahnhof aber frühestens am Donnerstag wieder nutzbar sein. Die Anbindung der Station Rötenbach ab dem U-Bahnhof Hohe Marter ist durch Ersatzbusse weiterhin gewährleistet. Zwei U-Bahn-Züge hatten sich am Sonntag während einer Rangierfahrt ohne Passagiere touchiert. Mehrere Waggons sprangen aus der Schiene und müssen wieder eingegleist werden.
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2: Manchmal möchte ich schon mit dir. Das ist Schlagerkino pur. Ein bisschen Sehnsucht, ein bisschen Versuchung und ganz viel unausgesprochenes Kopfkino. Roland Kaiser singt von diesem Moment, in dem man weiß, das ist vielleicht keine gute Idee, aber reizvoll ist es trotzdem. Manchmal möchte ich schon mit dir.
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Frage. Ist hier jemand Arzt? Ich habe voll Kreislauf. Ich brauche dringend ein Bier, einen gelben Zettel für 8 Wochen und euch.

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2: Ein Hit mit einer wirklich großartigen Geschichte. Schon Vater Abraham hatte in den Niederlanden mit diesem Song einen Riesenerfolg. Und dann Peter Alexander in Deutschland und in Österreich. Peter Alexander soll diesen Hit nur aufgenommen haben unter einer Bedingung, dass er eine eigene Version für Österreich singen darf. So hieß der Song in Österreich Das kleine Beisel und in Deutschland Die kleine Kneipe.
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1: Nach einem Juwelenraub sind Carlo und sein Sohn Alex in das gewisse Etwas auf der Flucht. Da kommt ihnen eine Ausflugsgruppe von Behinderten gerade recht. Carlo sagt, dass er der Betreuer von Alex ist. Und schon sind die beiden mit der Truppe unterwegs ins Sommercamp. Beim Duschen wird Alex allerdings entlarvt.
2: Fuck, was machst du hier?
3: Du bist nicht behindert.
2: Ich bin super behindert. Schon als ich ein Kind war.
3: Ich glaub dir kein Wort.
2: Ja, ich hab was Dummes gemacht und ich muss mich hier ein paar Tage verstecken.
3: Keine Sorge, ihr seid's gerade. Außer Luis.
2: Wer ist denn Luis?
4: Das bin ich, du Vollpfosten.
1: Die beiden echten Behinderten wollen dabei helfen, dass Alex seine Tarnung als unechter Behinderter aufrechterhalten kann. Also bekommt er entsprechenden Unterricht.
3: Soll ich dir zeigen, wie das geht?
2: Ja, ist ja cool.
3: Hm? Okay, die Zunge nach hier.
2: Ja.
3: Hier. Kopf.
2: Ja. Vielleicht eher so ein bisschen.
3: Ja. Mir ist gut.
2: Ja, okay, gut.
1: Und dann ist da ja noch Alex Vater Carlo und seine Tarnung als Betreuer. Nun ja, er muss halt die Gruppe betreuen, auch wenn er keine Ahnung hat, wie das geht.
5: So, dann machen wir mal alle die Augen zu. Wenn wir nämlich die Augen schließen, dann kann man besser in sich hineingucken. Okay? Ja?
6: Das ist mir so anstrengend, Alter.
5: Nein, wir entspannen uns schön. Schön atmen. Atmen ist wichtig, weil wir sonst nämlich ersticken.
2: Boah, ist das langweilig, ey. Das ist auf die Dauer ist das ganz schön öde.
1: Ja, die Geschichte gab es schon mal. Mit dem Titel Was ist schon normal? Zog sie vor 2 Jahren in Frankreich 10 Millionen Besucher in die Kinos. Und auch in der deutschen Version, das gewisse Etwas, lacht man nicht über, sondern mit den behinderten Menschen. Stefan Grundler, Fiesta Mania, Kinoredaktion. 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
1: Ich bin Moritz Einzel, guten Morgen. Überraschende Einigung in Wolfsburg. Der Aufsichtsrat von Volkswagen hat dem Sparpaket des Konzernvorstands einstimmig zugestimmt. Dabei will der Autobauer in den kommenden Jahren unter anderem weitere 50.000 Stellen weltweit streichen. Ursula Winkler berichtet.
2: Es sind tiefe Einschnitte. Zusätzlich zum bereits beschlossenen Arbeitsplatzabbau werden weitere zehntausende Stellen gestrichen. Wie viele Jobs hierzulande abgebaut werden, ist noch unklar, aber es wird ein deutlicher Anteil sein. Ab dem Jahr 2031 stehen außerdem 4 Standorte auf der Kippe. Die VW-Werke Emden, Zwickau und Hannover sowie das Audi-Werk in Neckarsulm. Für sie könne aktuell keine wettbewerbsfähige Folgebelegung gewährleistet werden, hieß es.
1: Nach dem Fund eines verdächtigen Gegenstands an einem Umspannwerk in Dormagen zwischen Köln und Düsseldorf geht die Polizei jetzt von einem Sabotagedelikt aus. Den Ermittlern liegt ein Bekennerschreiben vor, heißt es von der Kölner Polizei. Bereits vor 2 Tagen war es an einem Umspannwerk in Bergheim westlich von Köln zu einer Attacke auf ein Umspannwerk gekommen. Dort waren mehrere Abschussvorrichtungen entdeckt worden. Einen ähnlichen Vorfall gab es in Brandenburg. OpenAI bringt ein neues KI-Spitzenmodell an den Start. GPT-6, Codename Astra, wird erstmal nur ausgewählten Organisationen zur Verfügung gestellt, später dann zahlenden ChatGPT-Nutzern und Entwicklern. Nach einem früheren Zwischenfall, bei dem ein OpenAI-Modell ein anderes Unternehmen gehackt hat, soll das KI-Modell besonders gründlich getestet werden. Der 1. FC Köln eröffnet heute Abend den 2. Spieltag der Fußball-Bundesliga auswärts beim VfB Stuttgart. Für den VfB auch die Generalprobe vor dem Champions-League-Auftakt gegen Viking Stavanger. Anstoß ist um 20.30 Uhr. Und in der 2. Liga geht bereits der 4. Spieltag los. Um 18.30 Uhr trifft Hannover 96 auf den Karlsruher SC. Und Arminia Bielefeld hat Bundesliga-Absteiger FC St. Pauli zu Gast.
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3: Mit Chris Wahle. Die Friedrich-Städtler-Schule in Almoshof kommt einfach nicht zur Ruhe. Nach den Unwetterschäden Mitte Juli wurden jetzt auch noch überraschende Schäden an der Decke im Obergeschoss festgestellt. 3 Klassen der Jahrgangsstufen 1 und 2 müssen deswegen jetzt an den Hauptstandort der Schule in Neuenhof umziehen. Die Buslinie 99 wird dafür um einen Halt erweitert. Auch die bisherige Mittagsbetreuung zieht mit nach Neuenhof. Der Standort Buch bleibt von den aktuellen Veränderungen unberührt. Die Mittelschule zieht wegen der veränderten Raumsituation dann komplett an den Interimsstandort am Herschelplatz. Damit bleiben die Klassen 5 bis 9 und die V-Klassen zusammen. Für die Schüler gibt es ein kostenloses VGN-Jahresticket. Langfristig soll der Standort Neuenhof saniert und erweitert werden.
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2: Manche Songs sind keine geplanten Hits. Nein, sie passieren einfach. Ende der 80er Jahre saß Matthias Reim in einem kleinen Studio. Kein großes Budget, kein großer Plan. Eigentlich schrieb er Songs für andere Künstler. Und dann war diese eine Nacht eine Melodie, die nicht mehr aus seinem Kopf wollte. Ein Refrain, der plötzlich da war. Verdammt, ich lieb dich. Kein großes Orchester, kein überladener Sound, nur diese treibende Rhythmusmaschine. 1990 erschien die Single und, was soll ich sagen, 16 Wochen auf Platz 1 der deutschen Charts.

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2: Ein Song, der Anfang der 80er für ordentlich Aufregung sorgte, weil er ein Thema aufgriff, über das man damals eigentlich nicht offen sprach. Die Spider-Murphy-Gang erzählt darin die Geschichte von Rosi, die sich vom Sperrbezirk herzlich wenig beeindrucken lässt, inklusive Telefonnummer, die damals tatsächlich für jede Menge Anrufe sorgte. Provokant, frech und mit einem kleinen Augenzwinkern. Und genau deshalb bis heute ein echter Kulthit. Hier ist die Spider-Murphy-Gang mit Skandal im Sperrbezirk.

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13: Ich bin Moritz Einzel. Guten Morgen. Die Serie von Sabotageversuchen bei Umspannwerken geht weiter. Jetzt ist im nordrhein-westfälischen Dormagen an einer Verteilstelle ein verdächtiger Gegenstand gefunden worden. Laut Ermittlern könnte es sich um eine Abschussvorrichtung handeln. Ein Polizeisprecher sagte, es liege auch ein Bekennerschreiben vor. Bereits vor 2 Tagen war es in Bergheim, westlich von Köln, zu einer Attacke auf ein Umspannwerk gekommen. Einen ähnlichen Vorfall gab es auch in Brandenburg. Der Aufsichtsrat von Volkswagen hat dem Sparpaket des Konzernvorstands einstimmig zugestimmt. Dabei will der Autobauer in den kommenden Jahren unter anderem weitere 50.000 Stellen weltweit streichen. Außerdem stehen die Werke Emden, Zwickau, Hannover und Neckarsulm auf der Kippe. Die Baumaßnahmen im Streckennetz der Deutschen Bahn gehen weiter. Von morgen bis zum 4. Oktober müssen sich Fahrgäste auf der Strecke München-Buchloe-Füssen auf Fahrplanänderungen, Verspätungen und Zugausfälle bei der Bayerischen Oberlandbahn einstellen. Details erfahren Kunden auf der Website www.brb.de. Fahrgäste können teilweise unter anderem auf Züge von Arverio und der Münchner S-Bahn ausweichen. Bei den US Open ist Eva Lys als letzte deutsche Tennisspielerin ausgeschieden. Sie unterlag in der 2. Runde der russischen French Open-Siegerin Mira Andreeva deutlich in 2 Sätzen. Jan-Lennard Struff verlor in 5 Sätzen gegen den Argentinier Francisco Cerundolo.
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14: Mit Chris Wahle. Powerbank im XXL-Format auf dem Betriebsgelände der Energie in Nürnberg-Sandreuth war jetzt offizieller Baustart für einen weiteren Kraftwerksspeicher. Damit soll künftig die Erzeugung von Strom und Wärme noch flexibler werden. Die insgesamt 7 Container verfügen über eine Kapazität von 30 Megawattstunden, so Oberbürgermeister Markus König.
15: Wenn jetzt in ganz Nürnberg der Strom ausfällt, könnte man mit dem Speicher 6 Minuten Nürnberg versorgen. Nur Batteriespeicher, das reicht nicht aus. Wir brauchen noch andere Technologien auch. Unser großes Ziel ist es, dass wir wegkommen von den fossilen Brennstoffen. Und da wollen wir auf die regenerativen Energiequellen setzen und auch einen klugen und intelligenten Speicher dazu bauen.
14: Der neue Kraftwerkspeicher kostet einen kleinen 2-stelligen Millionenbetrag und soll Mitte nächsten Jahres fertig sein.
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2: Manchmal steckt hinter einem Partyschlager ja eine kleine Rebellion. Mitte der 70er Jahre beobachtete Udo Jürgens eine Szene, wie sie viele kennen. Junge Leute ziehen zusammen und plötzlich meldet sich die Hausgemeinschaft mit Moral und Anstand und sagt, so etwas gehört sich nicht. Der Song war ein Augenzwinkern, aber mit einer klaren Botschaft. Statt erhobenem Zeigefinger setzte Jürgens auf Ironie. Er schlüpfte in die Rolle der empörten Nachbarn und hielt der Gesellschaft damit charmant einen Spiegel vor. Udo Jürgens in diesem ehrenwerten Haus.

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2: Manchmal braucht ein Song keinen komplizierten Text. Es reicht nur eine Textzeile oder vielleicht auch nur ein Wort. Anfang der 80er war Wolfgang Petri noch weit entfernt vom späteren Megastar-Status. Er kämpfte sich durch Auftritte, schrieb Songs und es wollte einfach nicht so wirklich gelingen. Dann aber kam Wahnsinn und dann kam dieses kleine Wörtchen Hölle. Und spätestens, als die gesamte Crowd, das gesamte Publikum zurückbrüllte, Hölle, Hölle, Hölle, war ein Riesenhit geboren. Wolfgang Petri und Wahnsinn.

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10: Ich bin Moritz Einzel. Guten Morgen. Am Sonntag wird ja in Sachsen-Anhalt gewählt. AfD-Spitzenkandidat Siegmund hat jetzt nochmal unterstrichen, er will nur dann Ministerpräsident werden, wenn seine Partei die absolute Mehrheit holt. Im ZDF sagte Siegmund, die Menschen müssten wieder Vertrauen in die Politik fassen.
11: Und deswegen sage ich ganz klar, nach der Wahl muss das umgesetzt werden, was ich vorher angekündigt habe. Das kann ich mit aktuell keinem anderen. Das sind die Leute, die Deutschland aktuell dahin gebracht haben, wo es sich befindet. Wie soll ich mit solchen Leuten Deutschland oder Sachsen-Anhalt hier retten? Deswegen müssen wir es alleine machen und deswegen die absolute Mehrheit.
10: Laut Umfragen hat die AfD gute Chancen, in Sachsen-Anhalt mit mehr als 40% der Stimmen stärkste Kraft zu werden. Nach dem Fund eines verdächtigen Gegenstands an einem Umspannwerk in Dormagen geht die Polizei von Sabotage aus. Den Ermittlern liege ein Bekennerschreiben vor, in dem auch andere schon öffentlich bekannte Verdachtsfälle in Nordrhein-Westfalen und Brandenburg erwähnt seien, sagte ein Polizeisprecher. Mehr von Fiona Reinhardt.
12: Die Berliner Zeitung Taz berichtet, sie habe ein Bekennerschreiben zu dem Vorfall in Brandenburg erhalten. Hier war ja am Dienstagmorgen in der Nähe eines Kraftwerks auch ein selbstgebauter Flugkörper gefunden worden und einen ähnlichen Vorfall gab es auch noch in Bergheim bei Köln. Laut Poststempel kam das Bekennerschreiben aus NRW. Der Absender bezeichnet sich selbst als Einzeltäter und erklärt, er habe das getan, weil die Nutzung fossiler Brennstoffe unermessliches Leid verursache.
10: Nach langem Ringen hat man sich bei Volkswagen auf ein Sanierungspaket geeinigt. Der Aufsichtsrat hat dem Sparpaket des Vorstands zugestimmt. Unter anderem sollen weltweit weitere 50.000 Stellen wegfallen. Den VW-Werken in Emden, Zwickau, Hannover und Neckarsulm droht weiterhin die Schließung. Als letzte deutsche Tennisspielerin ist Eva Lys raus bei den US Open. Sie verlor in der zweiten Runde in zwei Sätzen gegen die Russin Mira Andreeva. Jan-Lennard Struff verlor in fünf Sätzen gegen den Argentinier Francisco Cerundolo.
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13: Mit Chris Wahle. Achterbahn, Karussells, Zuckerwatte und daneben Alltagshelden, Technik und Engagement. Auf dem Nürnberger Herbstvolksfest findet heute erstmals ein Blaulichttag statt. Besucher haben die Möglichkeit, die Arbeit von Hilfs- und Rettungsorganisationen wie BRK, Johanniter, ASB und Malteser hautnah kennenzulernen. So Jürgen Putzer, Geschäftsführer des Süddeutschen Schaustellerverbands.
14: Die zeigen, was kann man dort alles als Ehrenamtlicher auch machen. Das Technische Hilfswerk ist mit dabei, man kann Verbände anlegen, also ganz viel Programm dann auch. Und die suchen auch ganz viel Personal. Dort kann man sich informieren über die vielfältigen Aufgaben, die sie dann auch für unsere Gesellschaft immer wieder übernehmen. Und deswegen ist es uns wichtig, das mal den Besuchern zu zeigen.
13: Am Abend findet dann als Kontrastprogramm die Nacht der 1000 Lichter statt. Besucher erwartet ein stimmungsvoller Festplatz samt Musikfeuerwerk.
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2: Und wenn einer dachte, Chinggis Khan mit Chinggis Khan war schon schräg, der lag weit gefehlt. Denn dann kam Moskau. Die Truppe legte noch eine Schippe drauf. Pelzmützen, Kosakentanz, ein Refrain wie ein musikalischer Wodka-Shot. Moskau, Moskau. Ja, das war kein Lied. Das war eine Partyexplosion. Hier sind Chinggis Khan.

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2: Autobahn, die linke Spur. Und plötzlich wird daraus eine Liebesgeschichte. 1977 machte Henry Valentino aus einer ganz normalen Autofahrt einen kleinen Liebesfilm. Zwei Menschen auf der Autobahn, jeder in seinem Wagen. Und beide spinnen sich eine Geschichte zusammen. Er überlegt, warum sie nicht abbiegt. Sie fragt sich, warum er nicht endlich überholt. Und natürlich liegen beide komplett daneben. Ein Schlager wie ein Roadmovie, ohne Date, ohne Kuss und ohne Happy End, aber mit einem Dauerblinker im Ohr. Hier ist Henry Valentino und im Wagen vor mir.

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10: Ich bin Moritz Einzel, guten Morgen. Nächster Fall von möglicher Sabotage an einem Umspannwerk, diesmal in Dormagen. Dort haben Ermittler einen verdächtigen Gegenstand gefunden. Es könnte sich um eine Abschussvorrichtung handeln. Laut Polizei liegt auch ein Bekennerschreiben vor. Daraufhin werde ein weiteres Umspannwerk in Weißweiler bei Aachen geprüft. Vorfälle gab es zuletzt auch bereits an einem Umspannwerk in Bergheim, westlich von Köln, und in Brandenburg. Mit Spannung wird die Landtagswahl am Sonntag in Sachsen-Anhalt erwartet. Im Vorfeld hat der Spitzenkandidat der AfD, Siegmund, nochmal deutlich gemacht, er will nur mit absoluter Mehrheit regieren. Siegmund im ZDF.
11: Wenn es jemanden gibt in diesem Land, der die Grundprobleme mit anpacken möchte, die unser Land gerade dahin gebracht haben, wo es ist, Migration, verrückte Energiepolitik, der ganze Genderquatsch etc., dann mache ich das sehr gerne. Aber gibt es diesen Partner? Gibt es nicht in diesem Land. Okay. Es gibt nur die Alternative für Deutschland und alle anderen zusammen gegen Deutschland. Diese zwei Parteien gibt es in diesem Land.
10: Laut Umfragen hat die AfD gute Chancen, in Sachsen-Anhalt mit mehr als 40% der Stimmen stärkste Kraft zu werden. In Bayern studieren so viele Menschen Medizin wie noch nie. Im kommenden Winter- und Sommersemester können fast 2300 Menschen ein Medizinstudium beginnen, sagte Wissenschaftsminister Blume. Insgesamt gäbe es mehr als 20.000 Studentinnen und Studenten der Humanmedizin an bayerischen Unis, so der CSU-Politiker. Ausbildung sei der beste Wirkstoff gegen den drohenden Ärztemangel. Der nächste Fünfsatz-Krimi für Alexander Zverev bei den US Open. Deutschlands bester Tennisspieler hat in der zweiten Runde gut 4,5 Stunden gebraucht, um gegen den Franzosen Quentin Alice das Weiterkommen klarzumachen. In Runde 3 trifft Zverev auf den Chilenen Alejandro Tabilo.
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12: Mit Chris Wahle. Pünktlich zum Schulstart rollen auf der Pegnitztalstrecke wieder durchgehend Züge. Ab 14. September ist die Verbindung zwischen Hersbruck rechts der Pegnitz und Pegnitz wieder frei. Parallel läuft an diesem Tag noch der Schienenersatzverkehr. Einen Tag später, zum Schulbeginn, gilt dann wieder der reguläre Fahrplan zwischen Nürnberg, Pegnitz und Bayreuth. Denn die Bahn ist dann, wie geplant, mit der aufwendigen Sanierung an insgesamt 18 Pegnitzbrücken fertig. Die Strecke ist seit rund einem Jahr wegen massiver Schäden gesperrt. Saniert wurden unter anderem Fugen, Risse und Mauerwerk. Rund 9 Millionen Euro hat die Instandsetzung gekostet. Klar ist aber auch, das war nur die Reparatur. Die Brücken sollen in den kommenden Jahren grundlegend erneuert werden. Baustart könnte nach jetzigem Stand 2029 sein.
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2: Was passiert, wenn Arbeit, Konsum und Erfolgsdruck plötzlich einen eigenen Soundtrack bekommen? Ja, dann wird ein Riesenhit draus, der mit einem Augenzwinkern zeigt, wie sehr wir doch alle im Hamsterrad unterwegs sind. Dieser Hit traf Anfang der 80er genau ins Schwarze und ist bis heute eine herrlich bissige Hymne auf unsere Leistungsgesellschaft. Also kurz mal die Produktion anhalten, den Taschenrechner beiseite legen und die Stimmungskurve nach oben treiben. Hier sind Geier Sturzflug mit ihrem Kulthit Bruttosozialprodukt.

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2: So bist du ist eine Liebeserklärung ohne Zuckerguss. Peter Maffay besingt keine Traumfrau, sondern einen echten Menschen mit Ecken, Kanten und einem Charakter. Genau das macht den Song so besonders. Es ist kein Kitsch, es ist Akzeptanz. Und seine raue Stimme verleiht dem Ganzen diese ehrliche Tiefe, die bis heute wirkt. Peter Maffay und So bist du.
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10: Ich bin Moritz Einzel. Es ist ein Lichtblick, mehr als eine Woche nach der katastrophalen Sturzflut im Himalaya. Retter haben zwei Arbeiter lebend aus einem Tunnel eines Wasserkraftwerks geborgen. Beide Männer seien stabil, hieß es. Sie wurden ins Krankenhaus nach Kathmandu geflogen. Infolge der Sturzflut kamen in Nepal und Tibet mehr als 1300 Menschen ums Leben. Tausende werden noch vermisst. Die Serie von Sabotagefällen an Umspannwerken geht weiter. Auch an einem Stromverteiler in Dormagen ist jetzt ein verdächtiger Gegenstand gefunden worden. Es könnte sich laut Ermittlern um eine Abschussvorrichtung handeln. In einem Bekennerschreiben werden auch weitere bereits bekannte Vorfälle an Umspannwerken in Nordrhein-Westfalen und auch in Brandenburg erwähnt. Auch an einem Umspannwerk im Landkreis Oldenburg in Niedersachsen läuft seit der Nacht ein Polizeieinsatz. Kurz vor der Landtagswahl in Sachsen-Anhalt ist unklar, wie hinterher eine tragfähige Regierungsmehrheit aussehen könnte. Ministerpräsident Schulze von der CDU könnte auf die Stimmen der Linkspartei angewiesen sein, um wiedergewählt zu werden. Im ZDF-Morgenmagazin hat es Schulze aber vermieden, das offen anzustreben.
11: Fakt ist aber eins, das habe ich auch gesagt, es gibt auch bei uns Beschlüsse in dieser Partei, an die halte ich mich auch. Es gibt keine Koalition mit Links, es gibt keine Koalition mit der AfD. Ich möchte idealerweise das Land aus der Mitte herausführen. Ich kenne aber auch die Umfragewerte und deswegen lassen Sie uns doch bitte das Wahlergebnis abwarten. Die Menschen, die hier sind, werden am Sonntag wählen.
10: In den Umfragen liegt die AfD in Sachsen-Anhalt klar vorne und kämpft um eine absolute Mehrheit. Tennisprofi Alexander Zverev hat bei den US Open die dritte Runde erreicht. Aber das Zweitrundenmatch gegen Quentin Alice aus Frankreich, das war ein ganz hartes Stück Arbeit. Wie schon in Runde 1 brauchte Zverev 5 Sätze fürs Weiterkommen. Also Titelform ist das noch nicht beim 29-Jährigen. Zverevs nächster Gegner ist der Chilene Alejandro Tabilo.
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12: Mit Chris Wahle. Achterbahn, Karussells, Zuckerwatte und daneben Alltagsheldentechnik und Engagement. Auf dem Nürnberger Herbstvolksfest findet heute erstmals ein Blaulichttag statt. Besucher haben die Möglichkeit, die Arbeit von Hilfs- und Rettungsorganisationen wie BRK, Johanniter, ASB und Malteser hautnah kennenzulernen. So Jürgen Putzer, Geschäftsführer des Süddeutschen Schaustellerverbands.
13: Die zeigen, was kann man dort alles als Ehrenamtlicher auch machen. Das Technische Hilfswerk ist mit dabei, man kann Verbände anlegen, also ganz viel Programm dann auch. Und die suchen auch ganz viel Personal. Dort kann man sich informieren über die vielfältigen Aufgaben, die sie dann auch für unsere Gesellschaft immer wieder übernehmen. Und deswegen ist es uns wichtig, das mal den Besuchern zu zeigen.
12: Am Abend findet dann als Kontrastprogramm die Nacht der 1000 Lichter statt. Besucher erwartet ein stimmungsvoller Festplatz samt Musikfeuerwerk.
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2: Aber bitte mit Sahne, klingt zunächst einmal wie ein harmloser Kaffeebesuch, ist aber eigentlich eine wunderbar bissige Satire. Udo Jürgens erzählt von einer Damenrunde, die sich Torte für Torte gönnt und dabei genüsslich über das Leben philosophiert, während die Kalorien diskret ignoriert werden. Der Song spielt mit schwarzem Humor, süß, charmant und mit einem Augenzwinkern, bis man merkt, dass hinter der Sahne auch ein bisschen Gesellschaftskritik steckt. Udo Jürgens, aber bitte mit Sahne.

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2: Das war einer der ersten deutschen Titelsongs zu einem Film. Blau blüht der Enzian mit Ilja Richter, Jutta Speidel und Hansi Kraus in den Hauptrollen. Später hat Heino diesen Hit auch einmal als Heavy-Metal-Version rausgebracht. Naja, eher als Easy-Metal-Version. Hier ist er mit seinem Kultschlager Blau blüht der Enzian.
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2: 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Hier ist Markus.

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3: Ich bin Stefan Schütz. Die Serie von Sabotagefällen an Umspannwerken dauert an. Auch an einem Stromverteiler in Dormagen ist ein verdächtiger Gegenstand gefunden worden. Ermittlern zufolge könnte es eine Abschussvorrichtung sein. In einem Bekennerschreiben werden auch weitere bereits bekannte Vorfälle an Umspannwerken in NRW und Brandenburg erwähnt. Die Polizei überprüft auch einen Standort in Weißweiler bei Aachen und ein Umspannwerk in Niedersachsen. Es ist ein Lichtblick, mehr als eine Woche nach der katastrophalen Sturzflut im Himalaya. Retter haben zwei Arbeiter lebend aus einem Tunnel eines Wasserkraftwerks geborgen. Beide Männer seien stabil, hieß es, sie wurden ins Krankenhaus geflogen. Infolge der Sturzflut kamen in Nepal und Tibet mindestens 1.300 Menschen ums Leben, allerdings werden Tausende weiterhin vermisst. In Bayern studieren so viele Medizin wie noch nie. Im kommenden Winter- und Sommersemester könnten fast 2.300 Menschen ein Medizinstudium beginnen. Das hat Wissenschaftsminister Blume gesagt. Insgesamt gäbe es mehr als 20.000 Studentinnen und Studenten der Humanmedizin an bayerischen Unis, so der CSU-Politiker. Ausbildung sei der beste Wirkstoff gegen den drohenden Ärztemangel. Tennisprofi Alexander Zverev hat bei den US Open die dritte Runde erreicht, aber das Zweitrundenmatch gegen den Franzosen Alice war ein ganz hartes Stück Arbeit. Wie schon in Runde 1 brauchte Zverev 5 Sätze fürs Weiterkommen. Zverevs nächster Gegner ist der Chilene Alejandro Tabilo.
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4: Mit Tanja Scholl. 3 Spiele, 3 Siege. Für den Club läuft's gerade richtig rund. Morgen geht's für den FCN nach Kiel ins Holstein-Stadion. Trainer Miro Klose will mit dem Club möglichst auch nach dem Auswärtsspiel bei den noch sieglosen Kielern weiter an der Tabellenspitze der zweiten Fußball-Bundesliga stehen, warnt aber davor, den Gegner zu unterschätzen.
5: Das ist eine ganz, ganz gefährliche Mannschaft. Das möchte ich da nochmal klarstellen. Ja, ganz viele Automatismen. Auch eine recht junge Mannschaft, die schon einen richtig guten Ball spielt, dass wir da dagegen halten müssen. Ja. Wir wissen, dass wir da auch gewonnen haben letztes Jahr, aber dass das Spiel auch auf Messerschneide war. Ja. Und deswegen wird das kein einfaches Spiel.
4: 1500 Clubfans werden ihren FCN begleiten. Anstoß ist morgen um 13 Uhr. Das Kleeblatt ist dann am Sonntag dran. Die Vierte haben Heidenheim zu Gast. Los geht's im Rohnhof um 13.30 Uhr.
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2: Ein Song, der Geschichte geschrieben hat und zwar weit über den deutschsprachigen Raum hinaus. Mit Rock Me Amadeus landete Falco 1986 einen Welthit und wurde als erster deutschsprachiger Künstler überhaupt Platz 1 der US-Charts. Die Idee, ein moderner Blick auf Wolfgang Amadeus Mozart als exzentrischer Rockstar seiner Zeit, inszeniert mit einem typischen Mix aus Pop-Rap-Elementen und jeder Menge Attitüde. Ein bisschen Klassik, viel 80er und ganz, ganz viel Falco. Hier ist er mit Rock Me Amadeus.

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2: Tanze Samba mit mir ist ein musikalischer Kurzurlaub ohne Reisepass. Die Geschichte ist schnell erzählt, Musik läuft, jemand reicht dir die Hand und plötzlich wird aus einem ganz normalen Abend eine kleine Sommerparty. Kein Drama, kein Tiefgang, es ist einfach nur Bewegung und gute Laune. Bei diesem Song steht niemand lange still, selbst wenn Samba eigentlich nicht im Lebenslauf steht. Ein Schlager wie ein Cocktail mit Schirmchen. Hier ist Tony Holiday und tanze Samba mit mir.
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12: Ich bin Stefan Schütz. In europäischen Haushalten schlummern in alter Unterhaltungselektronik und Haushaltsgeräten hohe Rohstoffwerte. Die summieren sich auf 65 Milliarden Euro. Die Studie wurde unter anderem von der Beratungsfirma BCG durchgeführt. Dem Bericht zufolge landen jährlich rund 1,6 Millionen Tonnen kritischer und strategischer Rohstoffe wie Kupfer, Aluminium, Lithium, Kobalt oder seltene Erden in neu auf den EU-Markt gebrachten Geräten. Etwa jeder neunte Erwerbstätige in Deutschland wünscht sich eine andere Arbeitszeit. Laut Behördenangaben wollen 3,8 Millionen Beschäftigte weniger arbeiten, 1,5 Millionen dagegen mehr. Wer kürzer arbeiten möchte, hat im Schnitt eine Wochenarbeitszeit von fast 41 Stunden und wünscht sich eine Reduzierung um gut 10 Stunden. Attacken auf die Stromversorgung halten die Ermittler auf Trab. Aktuell überprüft die Polizei ein Umspannwerk in Weißweiler bei Aachen. Der Hinweis auf diesen Ort kam laut Polizei durch ein Bekennerschreiben. Diana Kramer berichtet.
13: Schon nach den Vorfällen vom Dienstag in NRW und Südbrandenburg hatten die Ermittler einen möglichen Zusammenhang vermutet. Jetzt sollen offenbar wieder Abschussvorrichtungen mit Zeitschaltuhren für selbstgebaute Raketen entdeckt worden sein. Verfasser des Bekennerschreibens, das an die Taz ging, soll eine Einzelperson sein, laut Polizei aus Protest gegen die Nutzung fossiler Brennstoffe.
12: Regierungskrise in Thüringen. 9 weitere Abgeordnete des BSW wollen die Landtagsfraktion und die Partei verlassen. Darunter sind auch die 3 BSW-Minister. Schon vorgestern waren 3 Abgeordnete ausgetreten, um mit einer neuen Partei eine parlamentarische Gruppe zu bilden. Wie es jetzt mit der Brombeer-Koalition in Thüringen aus CDU, BSW und SPD weitergeht, ist unklar.
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14: Mit Tanja Scholl. Endspurt für alle Freibad-Fans. Auch in den städtischen Bädern in Nürnberg neigt sich die Saison dem Ende entgegen. Das Stadionbad und das Naturgartenbad haben kommende Woche Sonntag ihren letzten Badetag. Wer auch danach noch unter freiem Himmel seine Bahnen ziehen möchte, kann das weiterhin im Westbad machen. Das bleibt mindestens eine Woche länger geöffnet. Allerdings wird das Wasser dann nur noch mit Sonnenenergie erwärmt und dürfte bei etwa 20 Grad liegen. Zum Aufwärmen gibt's die Wärmehalle warme Duschen und ab 14. September zieht auch die mobile Fasssauna vom Stadionbad um ins Westbad. Wenn das Wetter mitspielt, könnte die Saison im Westbad bis maximal Ende des Monats verlängert werden.
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2: Wenn ihr mit dir tanzt, das ist der Beweis, dass Dialekt verdammt cool sein kann. Niki stellte sich hin, sang auf Bayerisch und plötzlich wollte ganz Deutschland so reden wie sie. Die Geschichte ist herrlich unkompliziert. Zwei Leute, die Musik läuft, der Rest der Welt ist egal. Kein großes Drama, kein Herzschmerz, einfach dieser eine Moment auf der Tanzfläche, der sich richtig anfühlt. Niki, und wenn ihr mit dir tanzt,

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2: Manchmal reicht ein einziges Instrument und ein bisschen Herzschmerz. 1973 sang Bernd Klüber von einem geheimnisvollen Jungen, der mit seiner Mundharmonika die große Liebe zurückgewinnen will. Klingt romantisch. Ja, ist es auch. Aber ein bisschen Drama gehört mit dazu. Der Song war übrigens ursprünglich eine italienische Vorlage. Auf Deutsch bekam er aber dann diesen leicht melancholischen Schlagerscham. Und wenn irgendwo eine Mundharmonika erklingt, ja, dann denkt man vielleicht auch an diesen Song. Bernd Klüver, der Junge mit der Mundharmonika. Da war

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18: Ich bin Stefan Schütz. In Berlin werden auf der IFA ab heute die neuesten Techniktrends präsentiert. Im Mittelpunkt steht der smarte Haushalt mit Geräten, die unter anderem helfen sollen, Energie zu sparen. Uli Reitinger berichtet.
19: Der KI-unterstützte Backofen identifiziert mehr als 100 Gerichte automatisch und schlägt die passenden Einstellungen vor. Ein Bräunungssensor erkennt, wann die Frühstücksbrötchen fertig sind. Die Geschirrspüler der neuesten Generation erkennen, wie viel und welches Geschirr drin ist und wählen den passenden Spülgang.
18: In Europas Haushalten liegen alte Handys, Toaster und Co. einfach so in Schränken und Kellern und darin stecken Rohstoffe im Wert von 65 Milliarden Euro. Das zeigt eine Studie, unter anderem von der Beratungsfirma BCG. Jährlich kommen laut dem Bericht rund 1,6 Millionen Tonnen kritischer Rohstoffe wie Kupfer, Aluminium, Lithium, Kobalt oder seltene Erden in neuen Geräten auf den EU-Markt. Rohstoffe, die eigentlich viel öfter recycelt werden könnten. In Bayern beginnen so viele Menschen wie nie zuvor ein Medizinstudium. Zum Wintersemester und zum kommenden Sommersemester sind es 2260 Studienanfänger, teilte Wissenschaftsminister Blume mit. Insgesamt studieren über 20.000 Menschen Humanmedizin an bayerischen Universitäten. Den Zuwachs führt Blume vor allem auf den Ausbau der Medizinfakultät in Augsburg zurück. Basketballfans aufgepasst, heute beginnt die Weltmeisterschaft der Frauen und es ist eine Heim-WM. Gespielt wird in zwei Hallen in Berlin. Ab 17.45 Uhr bestreiten die deutschen Basketballerinnen ihr Auftaktspiel gegen Spanien. Weitere Vorrundengegner sind Japan und Mali. Das WM-Endspiel ist am 13. September.
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20: Mit Tanja Scholl. Achterbahn, Karussells, Zuckerwatte und daneben Alltagshelden, Technik und Engagement. Auf dem Nürnberger Herbstvolksfest findet heute erstmals ein Blaulichttag statt. Besucher haben die Möglichkeit, die Arbeit von Hilfs- und Rettungsorganisationen wie BRK, Johanniter ASB und Malteser hautnah kennenzulernen. So Jürgen Putzer, Geschäftsführer des Süddeutschen Schaustellerverbands.
21: Die zeigen, was kann man dort alles als Ehrenamtlicher auch machen. Das Technische Hilfswerk ist mit dabei, man kann Verbände anlegen, also ganz viel Programm dann auch. Und die suchen auch ganz viel Personal. Dort kann man sich informieren über die vielfältigen Aufgaben, die sie dann auch für unsere Gesellschaft immer wieder übernehmen. Und deswegen ist es uns wichtig, das mal den Besuchern zu zeigen.
20: Am Abend findet dann als Kontrastprogramm die Nacht der 1000 Lichter statt. Besucher erwartet ein stimmungsvoller Festplatz samt Musikfeuerwerk.
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2: Manchmal beginnt ein Hit ganz unscheinbar mit einer Melodie, die sofort ins Ohr geht. Der Name Charlie Brown war übrigens keine Hommage an die Comicfigur, sondern stand sinnbildlich für einen Freund, der so ein bisschen vom Weg abgekommen ist. Hinter dem sonnigen Rhythmus steckte eine kleine Geschichte über Freundschaft und darüber, jemanden nicht aufzugeben. Genau diese Mischung machte den Reiz aus. Lateinamerikanisches Flair, eingängiger Refrain und eine Botschaft mit Herz. Hier ist Benny und Amigo Charlie Brown.
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2: Ein Song, der Anfang der 80er nicht nur musikalisch, sondern auch sprachlich völlig neue Wege ging. Falco mischte hier Deutsch und Englisch zusammen und erzählte mit viel Coolness und einem Sprechgesang eine Geschichte aus der Großstadt über Drogen, Überwachung und das Gefühl, ständig beobachtet zu werden. Für viele damals ungewohnt, heute längst Kult. Und einer der Songs, die den deutschsprachigen Pop international bekannt gemacht haben. Hier ist Falco mit

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3: Barbra Streisand.

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11: Ich bin Stefan Schütz. Zum Sparpaket bei Volkswagen gibt es neue Informationen. Niedersachsens Ministerpräsident Lies geht davon aus, dass von den im Raum stehenden weiteren 50.000 wegfallenden Stellen die Hälfte in Deutschland betroffen sein wird. Werksschließungen seien nicht vereinbart worden, so der SPD-Politiker. Steckt hinter den jüngsten Attacken auf das Stromnetz ein Einzeltäter? Das wird nach dem Auftauchen von zwei Bekennerschreiben geprüft. Die soll ein Mann aus NRW verfasst haben, allerdings könnte es sich ebenso um einen Trittbrettfahrer handeln. Im Moment prüfen Ermittler, ob es verdächtige Gegenstände in der Nähe des Kraftwerks Weißweiler bei Aachen gibt. CSU und Freie Wähler wollen gegen den Ärztemangel auf dem Land sogenannte Physician Assistants einsetzen. Übersetzen kann man das als Arztassistentin oder Assistent. Aufgefordert wird der Bund, diesen Gesundheitsfachberuf anzuerkennen. Diese Assistenten mit Hochschulabschluss sollen Ärzte entlasten, etwa bei Patientenaufnahme oder Untersuchungen unter ärztlicher Verantwortung. In den USA und Großbritannien gibt es das Modell bereits. Thüringen wird aktuell von CDU, BSW und SPD regiert, doch diese Brombeer-Koalition steht auf immer wackeligeren Beinen. Beim BSW gab es schon einige Austritte, jetzt gehen 9 weitere Abgeordnete raus aus der Partei. Die Thüringer Landesregierung soll aber nicht zerbrechen, 10 Ex-BSWler wollen weiter mitarbeiten. Hintergrund: viele beim BSW in Thüringen sind nicht einverstanden mit dem Kurs der Bundespartei um Sarah Wagenknecht.
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12: Mit Tanja Scholl. Auf Club und Kleeblatt warten an diesem Wochenende knifflige Aufgaben. Die Spielvereinigung Greuther Fürth hat am Sonntag Absteiger Heidenheim zu Gast im Rohnhof. Die Schwaben haben 2 ihrer bisher 3 Ligaspiele gewonnen. Fürths Trainer Heiko Vogel hat allerhöchsten Respekt vor dem Team und dessen Trainer Frank Schmidt.
13: Er ist ja auch nur die Spitze des Eisberges, die man offiziell sieht. Ja. Ich glaube, dass es der gesamte Verein ist. Man muss dem ganzen Verein ein Riesenkompliment machen. Ich glaube, dass der FC Heidenheim ein Vorbild für ganz viele Vereine sein soll. Ja. Kontinuität ist schnell gesagt und schwer gelebt, weil Kontinuität heißt auch, in guten wie in schlechten Zeiten zusammenzuhalten.
12: Anpfiff im Rohnhof ist um 13.30 Uhr. Der Club ist schon morgen zu Gast bei Holstein Kiel. FCN-Coach Miro Klose spricht von einem gefährlichen Gegner, zumal sein Team im vergangenen Jahr dort nur knapp gewonnen hat. Los geht's morgen um 13 Uhr.
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2: Manchmal entstehen große Hits aus ganz kleinen Momenten. So war es auch bei diesem Song. Die Idee kam nicht etwa in einem Tonstudio, sondern bei einem ganz normalen Restaurantbesuch. Udo Jürgens saß in einem griechischen Lokal und beobachtete die Gastarbeiter, die dort singen, lachten, tanzten. Doch lag in ihren Augen diese leise Sehnsucht nach der Heimat. Griechischer Wein traf mitten ins Herz, nicht nur bei den Betroffenen selbst, sondern in einem ganzen Land. Der Song wurde zu einer Hymne auf Menschlichkeit und Mitgefühl. Hier ist Udo Jürgens und griechischer Wein.

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2: Und dann gibt's da diesen Moment im Job, den jeder kennt. 1979 sang Gunter Gabriel nicht über Herzschmerz, sondern ja, über seinen Kontostand. Hey Boss, ich brauch mehr Geld. Ja, das war kein zarter Hinweis, das war eine musikalische Gehaltsverhandlung. Hier ist Gunter Gabriel und hey, hey Boss.
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11: Ich bin Stefan Schütz. Mehrfach gab es in dieser Woche Attacken auf die Stromversorgung. Inzwischen ist ein Bekennerschreiben aufgetaucht. In einigen Medien ist von mehreren die Rede. Darin genannt werden laut Polizei auch die Fälle in Nordrhein-Westfalen und Südbrandenburg am Dienstag. Fiona Reinhardt berichtet.
12: Der Verfasser des Bekennerschreibens soll ein Mann aus Gevelsberg im Ennepe-Ruhr-Kreis sein. Nach ihm werde gerade intensiv gefahndet, sagt die Polizei. Ob es sich bei ihm tatsächlich um einen Tatverdächtigen handelt, müsse aber noch geprüft werden. Motiv für die Taten ist laut Medienberichten der Kampf gegen fossile Energieträger.
11: Nach Bekanntwerden der neuen VW-Sparpläne hoffen viele Politiker auf den Erhalt von 4 Werken. Immer wieder ist die Rede von den Fertigungsstätten Zwickau, Neckarsulm, Hannover und Emden. Bundesarbeitsministerin Baas sagte, es brauche jetzt eine kluge Produktstrategie. Niedersachsens Ministerpräsident Lies geht davon aus, dass die Hälfte der im Raum stehenden weiteren 50.000 wegfallenden Stellen Deutschland trifft. Nach dem Brandanschlag auf eine Baustelle in der Nähe zu Münchner Rüstungsunternehmen sind 2 aus Bulgarien stammende Tatverdächtige in Untersuchungshaft gekommen. Sie sollen aus einem Auto heraus Brandsätze geworfen haben. Das teilten Generalstaatsanwaltschaft München und das Bayerische Landeskriminalamt mit. Schwere Lose für die Fußballerinnen des FC Bayern in der Ligaphase der Champions League. Die Münchnerinnen treffen unter anderem auf Titelverteidiger Barcelona. Auch die anderen Gegner der Bayern sind namhaft. Paris Saint-Germain, Real Madrid, Benfica Lissabon, Manchester City und Austria Wien. Die Bayern-Frauen sind der einzige Bundesliga-Vertreter in der Champions League.
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13: Mit Tanja Scholl. Wenn in der Nürnberger Altstadt wieder gefeiert und gestöbert wird, ist klar, der Trempelmarkt ist zurück. In einer Woche verwandelt sich Nürnberg erneut in ein Paradies für Flohmarktfans. Rund um Hauptmarkt, Lorenzkirche sowie Kaiser Karolin und Königstraße warten zahlreiche Stände. Neu ist in diesem Jahr die Zone Hauptmarkt Mitte mit zusätzlichen Verkaufsplätzen. Einige sind noch nicht vergeben. Los geht's mit dem Trempelmarkt am Freitag um 16 Uhr, am Samstag schon ab 7 Uhr. Für Kinder gibt es eigene, kostenlose Trempelzonen auf dem Hauptmarkt am Fünferplatz und im Schmuckhof. Besonders wird diesmal der Freitagabend. Wegen der bundesweiten Earth Night bleiben viele Nürnberger Wahrzeichen unbeleuchtet. Der Nachtmarkt läuft trotzdem wie gewohnt bis Mitternacht. Für die Anreise empfiehlt die Stadt Bus und Bahn.
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2: Manchmal weiß man einfach nicht so ganz genau, was man will. 1963 stellte sich die junge Gitte hin und sang ganz frech und selbstbewusst: Ich will einen Cowboy als Mann. Ja, kein schüchternes Schlagermädel, sondern das war mal eine klare Ansage. Während andere noch vom braven Schwiegersohn träumten, wollte sie was ganz was anderes. Sie wollte Freiheit, Abenteuer und das Ganze bitte mit Hut. Der Cowboy, der stand eigentlich nur symbolisch da. Gemeint war eigentlich nur eins, bloß kein Langeweiler. Hier ist Gitte und ich will einen Cowboy als Mann.

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2: Fahrende Musikanten erzählt die Geschichte von zwei, die lieber mit Gitarre und guter Laune durchs Land ziehen, als irgendwo brav sitzen zu bleiben. Heimat, die ist dort, wo gesungen wird. Gepäck, wahrscheinlich mehr Instrumente als Kleidung. Nina und Mike machten daraus einen Schlager voller Fernweh, Lagerfeuerromantik und diesem Gefühl von Freiheit auf vier Akkorden. Nina und Mike und fahrende Musikanten.

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14: Ich bin Stefan Schütz. Nach weiteren Angriffen auf die Energieversorgung fahndet die Polizei europaweit nach einem 48-Jährigen aus Gevelsberg im Ruhrgebiet. Er soll 2 Bekennerschreiben verfasst haben, die Hinweise auf bislang nicht öffentliche Tatdetails enthalten. Zuletzt wurde an einem Umspannwerk in Dormagen eine verdächtige Abschussvorrichtung entdeckt. Auch bei einem Kraftwerk nahe Aachen fanden Ermittler Drähte. Bayerns Regierung will angesichts der Sabotagefälle den Schutz kritischer Infrastruktur verstärken. Ministerpräsident Söder hat angekündigt, dass künftig auch private Firmen Drohnenangriffe abwehren können sollen. Dafür soll es dem Plan zufolge auch Werkssicherheitswachten geben. Das werde per Landesgesetz geregelt, so Söder. Zum Sparpaket bei Volkswagen gibt es neue Informationen. Niedersachsens Ministerpräsident Lies geht davon aus, dass von den im Raum stehenden 50.000 weiteren wegfallenden Stellen die Hälfte in Deutschland betroffen sind. Werksschließungen seien nicht vereinbart worden, so der SPD-Politiker und VW-Aufsichtsrat. Die Wettbewerbsfähigkeit der Standorte müsse vorangebracht werden, besonders die in Emden, Hannover, Zwickau und Neckarsulm. Thüringen wird aktuell von CDU, BSW und SPD regiert, doch diese Brombeer-Koalition steht auf wackeligen Füßen. Beim BSW gab es schon einige Austritte, jetzt gehen 9 weitere Abgeordnete raus aus der Partei. Die Thüringer Landesregierung soll aber nicht zerbrechen, 10 Ex-BSWler wollen weiter mitarbeiten. Hintergrund, viele beim BSW in Thüringen sind nicht einverstanden mit dem Kurs der Bundespartei um Sarah Wagenknecht.
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15: Mit Tanja Scholl. Endspurt in der Vorbereitung für die Nürnberg Ice Tigers. Morgen Nachmittag steht in der Nürnberger Arena ein Testspiel gegen den ERC Ingolstadt auf dem Programm. Vor der Partie gibt's um 11 Uhr die offizielle Mannschaftsvorstellung und nach dem Spiel dann noch eine Autogrammstunde. Beide Programmpunkte finden auf der Eventfläche auf dem Parkplatz S20 direkt neben der Nebenhalle statt. Der Eintritt zur Saisoneröffnung ist kostenfrei. Das erste Ligaspiel findet dann heute in einer Woche zu Hause gegen die Augsburger Panther statt.
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2: 17 Jahre blondes Haar, das ist die musikalische Erinnerung an diesen einen Moment, in dem ein Blick alles verändern kann. Udo Jürgens erzählt von einer flüchtigen Begegnung, jung, unbeschwert und voller Zauber, aber eben nur ein kurzer Augenblick. Der Song lebt ein bisschen von Nostalgie und diesem bittersüßen Gefühl, wenn man weiß, manche Begegnungen sind nicht für die Ewigkeit gedacht. Udo Jürgens und 17 Jahre blondes Haar.

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2: Theo, wir fahren nach Lodge, ist im Grunde ein Roadtrip-Song. Der Alltag nervt, Plan gibt's keinen, also einfach mal los. Vicky Landrus singt von diesem spontanen, komm, wir machen das jetzt einfach mal, Moment, den jeder kennt, wenn eine WhatsApp reicht und plötzlich ein Wochenendtrip daraus entsteht. Der Song hat genau diese Energie. Ein bisschen Chaos, viel Abenteuer und null Bock auf Stillstand. Lodge ist dabei eigentlich fast egal. Es könnte auch jede andere Stadt sein. Hier ist Vicky Leandros und Theo. Wir fahren nach Lodge.
1: Theo!

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11: Ich bin Stefan Schütz. In ausgedienten Haushaltsgeräten und alten Handys schlummern in der EU ungenutzte Rohstoffwerte von mehr als 65 Milliarden Euro. Zu diesem Ergebnis kommt eine Untersuchung, an der die Boston Consulting Group beteiligt war. Diana Kramer berichtet.
12: Schätzungsweise 700 Millionen nicht mehr genutzte Smartphones verstauben allein in Schubladen, nur hier in Europa. Und darin enthalten sind laut Experten rund 50.000 Tonnen wichtige Rohstoffe. Die Studienautoren sehen als Lösung mehr Reparatur statt Neukauf und die Wiederverwendung von Elektronikmodulen oder auch Motoren, zum Beispiel bei Waschmaschinen.
11: Im Fall der Attacke auf Rüstungsunternehmen in München führt offenbar eine Spur nach Russland. Das berichtet die Bild und beruft sich auf eigene Recherchen. Der Angriff passierte Mittwochnacht vor dem Firmensitz des Technologiekonzerns Rohde & Schwarz. In Nachbarschaft befindet sich der Drohnenhersteller Helsing, der auch Kampfdrohnen in die Ukraine liefert. CSU und Freie Wähler wollen gegen den Ärztemangel auf dem Land sogenannte Physician Assistants einsetzen. Übersetzen kann man das als Arztassistentin oder Assistent. Aufgefordert wird der Bund, diesen Gesundheitsfachberuf anzuerkennen. Diese Assistenten mit Hochschulabschluss sollen Ärzte entlasten, etwa bei Patientenaufnahme oder Untersuchungen unter ärztlicher Verantwortung. In den USA und Großbritannien gibt es das Modell bereits. Schwere Lose für die Fußballerinnen des FC Bayern in der Ligaphase der Champions League. Die Münchnerinnen treffen auf Titelverteidiger Barcelona, Paris Saint-Germain, Real Madrid, Benfica Lissabon, Manchester City und Austria Wien. Die Bayern-Frauen sind der einzige Bundesliga-Vertreter in der Champions League. Im Europacup haben Wolfsburg und Frankfurt machbare Aufgaben erwischt.
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13: Mit Tanja Scholl. Der Nürnberger Flughafen ist kräftig im Aufwind. Er hat im ersten Halbjahr mehr als 2 Millionen Fluggäste gezählt. Das sind gut 6% mehr als im Vorjahreszeitraum, so das Statistische Landesamt in Fürth. Und auch bei der Luftfracht gibt es einen deutlichen Zuwachs um über ein Viertel. Insgesamt sind am Albrecht-Dürer Airport gut 16.000 Maschinen gestartet und gelandet. Landesweit gibt es allerdings einen deutlichen Rückgang beim Luftverkehr. Denn der Münchner Flughafen hatte in den ersten 6 Monaten des Jahres weniger Starts und Landungen und auch weniger Passagiere als 2025. Mit über 80% der Flugbewegungen ist er mit Abstand der größte Flughafen in Bayern.
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2: Schön ist es, auf der Welt zu sein, ist pures Sonnenscheingefühl in einem Lied. Roy Black und die ganz, ganz junge Anita singen von diesen kleinen Glücksmomenten, von Leichtigkeit und dieser kindlichen Freude, die man im Alltag viel zu häufig vergisst. Bei diesem Refrain fühlt sich selbst der Montag mal kurz wie ein Sonntag an. Ein Partyschlager wie ein musikalischer Gute-Laune-Flirt-Boost. Hier sind Roy Black und Anita und schön ist es, auf der Welt zu sein. Das Beste.

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2: Dieser Song bringt alles auf den Punkt, wofür die neue deutsche Welle stand. Leichtigkeit, ein bisschen Provokation und ganz viel Spaß. Markus landete mit Ich will Spaß Anfang der 80er einen echten Party-Hit. Frech, eingängig und mit einem Augenzwinkern. Der Titel wurde schnell zur Hymne einer ganzen Generation, die einfach mal das Leben genießen wollte. Ganz ohne große Regeln. Markus und Ich will Spaß.
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8: Ich bin Stefan Schütz. Nach weiteren Angriffen auf die Energieversorgung fahndet die Polizei europaweit nach einem 48-Jährigen aus Gevelsberg im Ruhrgebiet. Er soll Bekennerschreiben verfasst haben. Er gab wohl an, gegen fossile Brennstoffe zu sein und hatte Täterwissen. NRW-Innenminister Reul sagte, bei der Durchsuchung der Wohnung des Mannes habe man verdächtiges Material sichergestellt. Bayerns Regierung will angesichts der Sabotagefälle den Schutz kritischer Infrastruktur verstärken. Ministerpräsident Söder hat angekündigt, dass künftig auch private Firmen Drohnenangriffe abwehren können sollen. Dafür soll es dem Plan zufolge auch Werkssicherheitswachten geben. Das werde per Landesgesetz geregelt, so Söder. 5,3 Millionen Erwerbstätige in Deutschland wollen ihre Arbeitszeit ändern und weniger arbeiten, notfalls auch mit Einbußen beim Lohn oder Gehalt. Das teilte das Statistische Bundesamt mit, Fiona Reinhardt berichtet.
9: Vor allem die Menschen, die vergleichsweise lange Wochenarbeitszeiten haben, würden ihre Stunden gerne reduzieren. Hier lag die Arbeitszeit im Schnitt bei rund 41 Stunden. Besser fänden die Befragten hier durchschnittlich 10,5 Stunden weniger. Anders sieht es bei denen aus, die zum Beispiel in Teilzeit arbeiten und auf gut 26 Stunden die Woche kommen. Hier wünschen sich viele mehr Arbeitsstunden.
8: Nach dem Brandanschlag auf eine Baustelle in der Nähe zu Münchner Rüstungsunternehmen sind zwei aus Bulgarien stammende Tatverdächtige in Untersuchungshaft gekommen. Sie sollen aus einem Auto heraus Brandsätze geworfen haben. Die Bild-Zeitung berichtet, dass eine Spur nach Russland führt und beruft sich auf eigene Recherchen.
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10: Mit Tanja Scholl. Unsere mittelfränkischen Zweitligisten wollen am Wochenende wieder punkten. Der erste FC Nürnberg hat einen traumhaften Saisonstart hingelegt. 3 Spiele, 3 Siege. Morgen geht's für den Club in den hohen Norden zu Holstein Kiel. Für Clubtrainer Miro Klose kein einfaches Spiel.
11: Die wollen sich messen, ja, mit den Gegnern. Das ist auch schön, das wollen wir alle. Ja. Und auch in dem Spiel sind 3 Punkte zu vergeben und wir fahren da schon selbstbewusst hin. Wir wollen da so viel wie möglich mitnehmen. Und wenn es 3 Punkte sind, ist es umso schöner.
10: 1500 Clubfans werden ihren FCN begleiten. Anstoß ist morgen um 13 Uhr. Das Kleeblatt ist dann am Sonntag dran. Die Vierter haben Absteiger Heidenheim zu Gast. Los geht's im Ruhnhof um 13.30 Uhr.
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2: Es gibt Refrains, die machen sofort gute Laune, egal wie der Tag war. Eine neue Liebe ist wie ein neues Leben. Und das ist genau so ein Fall. Kaum gesungen, schon hat man dieses Gefühl von Aufbruch. Schluss mit dem Trübsalblasen. Jetzt wird wieder neu durchgestartet. Jürgen Markus hatte diese helle, klare Stimme, die Optimismus fast automatisch mitlieferte. Und genau darum funktionierte dieser Song so gut und er funktioniert bis heute. Hier ist Jürgen Markus und eine neue Liebe.
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2: Manchmal dauert es ewig und dann passiert alles in einem einzigen Moment. Klaus Lage erzählt in Tausend und einer Nacht die Geschichte von zwei Menschen, die sich eigentlich schon ewig kennen und plötzlich ist da mehr als nur eine Freundschaft. Tausendmal berührt, tausendmal ist nichts passiert. Diese Textzeile kennt wirklich jeder und dann macht's ganz einfach Klick. Und genau diese kleine Alltagsgeschichte hat den Song zu einem der größten deutschsprachigen Partyknaller gemacht. Hier ist Klaus Lage und es hat Zoom gemacht.
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3: Ich bin Florian Klaus. Die Polizei hat laut NRW-Innenminister Reul das Fahrzeug des Verdächtigen für mehrere Sabotageaktionen gegen die deutsche Stromversorgung gestürmt. Der Mann sei jetzt vermutlich zu Fuß unterwegs und werde nicht weit kommen, sagte er. Zu den Ermittlungen hat Reul gesagt:
4: Die Polizei ermittelt hier wegen verfassungsfeindlicher Sabotage. Geprüft werden auch ein möglicher linksextremistischer Hintergrund und eine mögliche fremdstaatlich gesteuerte Sabotage.
3: Es gibt zwei Bekennerschreiben. Darin nennt der Verfasser als Motiv den Kampf gegen fossile Brennstoffe. Zum Sparpaket bei Volkswagen gibt es neue Informationen. Niedersachsens Ministerpräsident Lies geht davon aus, dass von den im Raum stehenden 50.000 weiteren wegfallenden Stellen die Hälfte in Deutschland sein wird. Werksschließungen seien nicht vereinbart worden, so der SPD-Politiker und VW-Aufsichtsrat. Die Wettbewerbsfähigkeit der Standorte müsse vorangebracht werden. Besonders die in Emden, Hannover, Zwickau und Neckarsulm. In Thüringen sind die meisten Abgeordneten des BSW aus Protest gegen die Bundesspitze aus der Partei ausgetreten, darunter auch ihre Minister. Die Regierung wollen sie aber weiter stützen. CDU-Ministerpräsident Vogt hat gesagt:
5: Wir haben eine Situation im Freistaat, wo wir gemeinsam für Stabilität und für Miteinander, für Verlässlichkeit und Vertrauen auch persönlich stehen.
3: Darauf könnten sich die Thüringer verlassen, so Vogt. Bayern erhöht die staatliche Förderung für jüdische Gemeinden im Freistaat. Der Betrag steigt von 20 auf 26 Millionen Euro. Das hat Ministerpräsident Söder bei der Unterzeichnung des entsprechenden Vertrags gesagt. Das Geld soll für Sicherheitsmaßnahmen, den Synagogenbau, für Schulen und Bildungsmaßnahmen dienen. Antisemitismus wachse wie noch nie, sagte Söder. Deshalb wolle man ein öffentliches Bekenntnis abgeben.
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2: Als Mitte der 60er Jahre der junge Drafi-Deutscher ins Tonstudio kam und trällerte Dam, Dam, Dam, Dam. Ja, da wusste niemand, dass in diesem Moment ein Kultschlager geboren war. Die wichtigste Textzeile, die stand schon mal und der Komponist erledigte den Rest. Er schrieb die passende Musik und schon entstand ein Hit für die Ewigkeit. Versucht's einfach mal selbst, wenn ihr euch mit Freunden trefft, dann fangt an zu singen Dam, Dam. Und ich bin mir sicher, der Gegenüber antwortet mit dem zweiten Dam, Dam. Jetzt viel Spaß mit Drafi Deutscher und Marmorstein und Eisenbricht. Weine.

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2: Manche Songs kommen nicht, sie stürmen die Bühne. 1979 trat die Gruppe Chinggis Khan beim Eurovision Song Contest an. Bunte Kostüme, wilde Choreografie und ein eingängiger Refrain. Dezent war wirklich anders. Und genau das war der Plan. Was viele nicht wissen, hinter dem Spektakel steckte damals Hitproduzent Ralf Siegel. Sie wollten keinen leisen Beitrag. Nein, nein, sie wollten Vollgas mit Ansage. Hier sind Chinggis Khan, Hey Reiter, Ho Reiter.

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2: Ich bin Florian Klaus. Die Polizei sucht weiter nach dem 48-Jährigen, der mehrerer Sabotageangriffe gegen die deutsche Stromversorgung verdächtigt wird. Sein Fahrzeug hat sie aber in einem Wald in der Nähe von Düren gefunden. Es wird auf Spuren durchsucht. NRW-Innenminister Reul hat vorher gesagt, dass seine Bekennerschreiben authentisch seien. In seiner Wohnung wurde außerdem Sprengstoff gefunden. Bayerns Regierung will angesichts der zunehmenden Sabotagefälle den Schutz kritischer Infrastruktur verstärken. Ministerpräsident Söder hat konkret angekündigt, dass künftig auch private Firmen Drohnenangriffe abwehren können sollen. Dafür soll es dem Plan zufolge neben Werkfeuerwehren in Zukunft auch Werksicherheitswachten geben. Das könne und werde der Freistaat per Landesgesetz regeln, so Söder. Das Ultimatum der Hackergruppe Resida an den Berliner Senat ist abgelaufen. Die Erpresser haben wie angedroht die bei einem Cyberangriff auf die Berliner Verwaltung erbeuteten Daten online gestellt. Dem Sprecher des Chaos Computer Clubs Joachim Selzer zufolge sind darunter viele interne Daten, etwa zu Personal- oder Bauangelegenheiten. Die Hacker hatten Bitcoin im Wert von rund 2 Millionen Euro gefordert, um sie nicht zu veröffentlichen. Darauf ging der Senat nicht ein. In der Fußball-Bundesliga beginnt heute Abend der zweite Spieltag. In der Freitagspartie stehen sich der VfB Stuttgart und der 1. FC Köln gegenüber. Moritz Einzel berichtet.
3: Nach dem 1:5 zum Saisonstart bei den Bayern will der VfB Stuttgart das erste Erfolgserlebnis der neuen Bundesliga-Saison. Gegen Köln hoffen die Stuttgarter darauf, dass ihr robustes Offensivspiel deutlich mehr Früchte trägt als in der Münchner Arena vor einer Woche. Die Kölner kommen mit Rückenwind nach dem knappen Heimsieg zum Start gegen Hoffenheim. Stuttgart gegen Köln, Anstoß ist um 20.30 Uhr.
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2: Es gibt Lieder, die machen einfach gute Laune. Und gleichzeitig auch eine klare Ansage. 1977 schrieb Udo Jürgens einen Song, der mit einem Augenzwinkern begann und mit einem kleinen gesellschaftlichen Tabubruch endete. Denn damals galt, mit 60 beginnt der Ruhestand. Füße hochlegen, leiser werden. Doch Udo Jürgens sang genau das Gegenteil. Mit 66 Jahren, da fängt das Leben an. Der Song war mehr als nur ein fröhlicher Schlager. Er war ein Statement gegen das Altwerden im Kopf, gegen Stillstand und gegen Schubladendenken. Und er gilt heute noch. Udo Jürgens mit 66 Jahren.
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2: Howie reichte ein einziger italienischer Satz, um die Herzen im Sturm zu erobern. Ti amo. Der Song war ursprünglich ein Hit von Umberto Tozzi, doch die deutsche Version machte ihn hierzulande erst richtig zum Dauerbrenner. Ti amo, das klang nach Sommer, nach Abschied am Flughafen und nach ganz viel Gefühl mit leichtem Akzent. Zwei Silben kreieren einen Kultschlager für die Ewigkeit. Hier ist Howard Carpendale mit Ti amo.
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1: Ich bin Florian Klaus. Die Polizei hat laut NRW-Innenminister Reul das Fahrzeug des Verdächtigen für mehrere Sabotageaktionen gegen die deutsche Stromversorgung gestürmt. Der Mann sei jetzt vermutlich zu Fuß unterwegs und werde nicht weit kommen, sagte er. Zu den Ermittlungen hat Reul gesagt:
2: Die Polizei ermittelt hier wegen verfassungsfeindlicher Sabotage. Geprüft werden auch ein möglicher linksextremistischer Hintergrund und eine mögliche fremdstaatlich gesteuerte Sabotage.
1: Es gibt zwei Bekennerschreiben. Darin nennt der Verfasser als Motiv den Kampf gegen fossile Brennstoffe. Nachdem Hacker teils sensible Daten aus der Berliner Verwaltung veröffentlicht haben, wollen die Behörden betroffene Bürger gezielt informieren. Wer feststellt, dass eigene Daten für Betrug oder Identitätsmissbrauch verwendet werden, soll Strafanzeige erstatten. Die Hackergruppe Resida hatte zuvor rund 2 Millionen Euro Lösegeld gefordert. Der Berliner Senat lehnte eine Zahlung ab. Ein deutscher Betrüger, der in der Münchner Gegend vermutet wird, steht auf der Most Wanted-Liste des FBI. Die US-Bundespolizei sucht ihn, weil er nach seiner Verurteilung wegen Anlagebetrugs aus den USA geflohen war. Der Unternehmer hatte den Angaben nach Prominente und Influencer um Millionen Euro betrogen. Das Geld soll er für Luxusautos, seine Yacht und seine Villa verwendet haben. Die deutschen Basketballerinnen sind mit einer deutlichen Niederlage in die Heimweltmeisterschaft gestartet. In Berlin haben sie gegen den schwersten Gruppengegner Spanien mit 53-83 verloren. In der Vorrunde spielt das Team von Bundestrainer Olaf Lange noch am Samstag gegen Japan und am Montag gegen Mali.
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3: Mit Henrike Müller. Am Nürnberger Flughafen ist der Grundstein für das neue Cargo Center 3 gelegt worden. In den beiden bisherigen Cargo Centern beträgt das jährliche Frachtaufkommen rund 90.000 Tonnen. Nürnbergs Oberbürgermeister Markus König betonte zum Baustart die Bedeutung der Logistik für uns alle.
4: Wir sind ein starkes Logistikzentrum. Dazu haben wir zwei große Standorte, einen am Hafen, einen am Flughafen, wo die Waren hier mit dem Flugzeug ankommen, verteilt werden auf LKWs und dann kommt das irgendwann in unseren Regalen, in den Supermärkten. Das ist wichtig, dass wir das haben, weil sonst haben wir weniger Waren, die wir verkaufen können.
3: Bereits im nächsten Jahr soll das Cargo Center 3 fertig sein und auf einer Fläche von 4.600 Quadratmetern zusätzlichen Platz für Luftfracht bieten.
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2: Ein Partyknaller, der zeigt, dass Schlager auch richtig geheimnisvoll sein kann. Wolfgang Petri erzählt in Jessica die Geschichte

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2: Dieser Hit hat mediterranes Flair, das sofort nach Urlaub klingt. Auch wenn die Geschichte eher bittersüß ist. Denn manchmal hilft Reden nicht und selbst 7 Fässer Wein lösen das Problem nicht wirklich. Machen es aber vielleicht ein bisschen erträglicher. Roland Kaiser und 7 Fässer Wein.

Guten Tag, mein Sohn. Du hier in der Kirche? Und dann noch in diesem Zustand? 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
1: Um kämpferische Frauen geht es in zwei neuen Filmen in unseren fränkischen Kinos. Vorhang auf für Onslaught und That's Why the Lady is a Champ.
2: Meine Damen und Herren, hier kommt die größte Kämpferin aller Zeiten.
1: Und das ist Christy Martin. Sie war in den 90ern eine weltberühmte Profiboxerin. That's Why the Lady is a Champ erzählt ihre Geschichte. Die beginnt damit, dass die junge Christy an einem Boxturnier teilnimmt. Und obwohl sie keinerlei Erfahrung besitzt, gewinnt sie problemlos. Das führt sie zu dem berühmten Boxpromoter Don King.
3: Du musst die junge Lady sein, von der ich schon so viel gehört habe.
4: Ja, Sir. Es ist mir eine Ehre, Sie kennenzulernen, Mr. King.
3: Erzähl doch mal was über dich. Jesse hat mir gesagt, du kämpfst ganz in Pink.
4: Naja, ich komme aus West Virginia.
3: Und was hat das mit Pink zu tun?
4: Nichts, Sir. Ich wollte nur was über mich erzählen.
1: So richtig rund ist That's Why the Lady is a Champ nicht. Aber er erzählt eine wahre Geschichte. Und Hauptdarstellerin Sydney Sweeney ist kaum wiederzuerkennen. Der The Housemaid-Star hat für die Rolle 15 Kilo Muskelmasse zugenommen und alle Boxszenen selbst gedreht. Die ehemalige Soldatin Celeste lebt in Onslaught in einer abgeschiedenen Siedlung in den USA. Zusammen mit ihrer Tochter will sie einfach nur ihre Ruhe haben. Aber damit ist es vorbei, als Celeste Hubschrauber bemerkt.
5: Das ist schon der zweite Black Hawk, den ich heute sehe. Die haben irgendwas in der Wüste nördlich von hier vor. Die errichten da einen Stützpunkt oder so.
1: Stimmt. Und auf dem Stützpunkt werden in einem Geheimlabor Supersoldaten gezüchtet. Denen gelingt es zu fliehen und Celeste muss sie aufhalten.
6: Wohin gehst du denn?
5: Geh in dein Zimmer, kriech unter das Bett. Mama muss ihre Waffen holen. Halte die Ohren zu.
6: Wieso?
5: Weil ich jetzt jede Menge schlimme Wörter sage.
1: Bei den Wörtern bleibt es nicht. Mutti heizt den bösen Jungs ordentlich ein, denn Onslaught ist ein deftiger Actionkracher mit einer Prise Horror. Stefan Grundler, Fiesta Mania, Kinoredaktion.

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1: Ich bin Hendrik Daum. Die Polizei sucht weiter nach dem 48-Jährigen, der mehrerer Sabotageangriffe gegen die deutsche Stromversorgung verdächtigt wird. Sein Fahrzeug hat sie inzwischen in einem Wald in der Nähe von Düren in Nordrhein-Westfalen gefunden. Es wird jetzt auf Spuren durchsucht. NRW-Innenminister Reul hatte vorher gesagt, dass dessen Bekennerschreiben authentisch seien. In dessen Wohnung wurde außerdem Sprengstoff gefunden. Private Firmen in Bayern sollen bald selbst Drohnen abwehren dürfen. Das hat Ministerpräsident Söder als Reaktion auf die zunehmenden Sabotageaktionen angekündigt. Außerdem sollen Regeln zur Videoüberwachung gelockert werden. Nach dem Brandanschlag auf eine Baustelle in München sitzen inzwischen zwei Verdächtige mit bulgarischer Staatsbürgerschaft in U-Haft. Sie sollen Brandsätze aus einem Auto geworfen haben. Nachdem der Großteil der BSW-Abgeordneten in Thüringen inklusive ihrer Minister aus der Partei ausgetreten ist, hat CDU-Ministerpräsident Vogt versucht zu beruhigen. Die ehemaligen BSW-Politiker wollen die Regierung weiter unterstützen, so Vogt.
2: Wir stehen gemeinsam verlässlich für eine Politik. Die Menschen im Land müssen sich keine Sorgen machen. Wir kümmern uns um die Themen, die ihr Leben betreffen. Und gemeinsam stehen wir auch persönlich dafür ein, dass Thüringen vorankommt.
1: Die Ex-BSWler werfen Parteigründerin Sarah Wagenknecht vor, sie zu einem Spielball für die Wahl in Sachsen-Anhalt gemacht zu haben. Kein guter Start für die deutschen Basketballerinnen. Zum Auftakt der Heim-WM in Berlin haben sie deutlich gegen Mitfavorit Spanien verloren. 53-83 stand es am Ende. Viel Zeit zur Erholung gibt es aber nicht. Direkt morgen muss das Team von Bundestrainer Olaf Lange schon gegen Japan ran. Dritter und letzter Gruppengegner ist am Montag dann Mali.
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3: Mit Henrike Müller. Autofahrer in Nürnberg brauchen in den Sommerferien wieder etwas mehr Geduld. Der Servicebetrieb öffentlicher Raum nutzt die verkehrsärmere Ferienzeit für rund 10 Baumaßnahmen im gesamten Stadtgebiet. Um die Bürger besser über städtische Baumaßnahmen zu informieren, setzt Bürgermeister und erster SIR-Werkleiter Andreas Kriegelstein künftig auch auf künstliche Intelligenz.
4: Ja, wir wollen die KI nutzen, um insgesamt das Baustellenmanagement zu verbessern. Das heißt, es geht immer mehr um Transparenz, um Kommunikation, aber auch um Vernetzung. Und die KI kann uns dann helfen und vielleicht auch künftig die Bürgerinnen und Bürger dann besser informieren, auf welchem Weg ich am schnellsten von A nach B komme und wie die Beeinträchtigungen durch die Baustellen am geringsten sind.
3: Zu den größten Projekten zählen der Rückbau der Brücke an der Schwabacher Straße, Sanierungsarbeiten am Hafen, Vorbereitungsmaßnahmen für den Ausbau des Frankenschnellwegs und Asphaltierungsarbeiten in Langwassermitte.
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2: Es gibt Lieder, die klingen wie ein freundlicher Schulterklopfer. Mit Wunder gibt es immer wieder, stand Katja Epstein auf der großen Eurovisionsbühne und sang gegen Zweifel. Sie sang gegen Pessimismus und dieses typische, ach, das klappt doch sowieso nicht. Eine Melodie, die ins Ohr geht und ein Text, der sagt, gib nicht zu schnell auf. Dieser Kultschlager glaubt an das Gute, ohne kitschig zu sein. Hier ist Katja Epstein und Wunder gibt es immer wieder.

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2: Mit diesem Song bewies Howard Carpendale, dass ein Comeback manchmal nur ein einziger Satz ist. Hello again. Kein großes Drama, kein langes Zögern, einfach zurück ins Herz. Der Song, der entstand in einer Phase, in der Carpendale musikalisch neue Impulse brauchte. Mit modernem 80er-Sound und diesem eingängigen Refrain traf er dann auch genau den Nerv dieser Zeit. Und er landete einen seiner größten Hits.

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1: Nach einem Juwelenraub sind Carlo und sein Sohn Alex in das gewisse Etwas auf der Flucht. Da kommt ihnen eine Ausflugsgruppe von Behinderten gerade recht. Carlo sagt, dass er der Betreuer von Alex ist. Und schon sind die beiden mit der Truppe unterwegs ins Sommercamp. Beim Duschen wird Alex allerdings entlarvt.
2: Fuck, was machst du hier?
3: Du bist nicht behindert.
2: Ich bin super behindert. Schon als ich ein Kind war.
3: Ich glaub dir kein Wort.
2: Ja, ich hab was Dummes gemacht und ich muss mich hier ein paar Tage verstecken.
3: Keine Sorge, ihr sagt's gerade. Außer Luis.
2: Wer ist denn Luis?
4: Das bin ich, du Vollpfosten.
1: Die beiden echten Behinderten wollen dabei helfen, dass Alex seine Tarnung als unechter Behinderter aufrechterhalten kann. Also bekommt er entsprechenden Unterricht.
3: Soll ich dir zeigen, wie das geht?
2: Ja, ist ja cool.
3: Hm? Okay, die Zunge nach hier.
2: Ja.
3: Hier. Kopf.
2: Ja. Vielleicht eher so ein bisschen.
3: Ja. Ist gut.
2: Ja, okay, gut.
3: Ja.
1: Und dann ist da ja noch Alex Vater Carlo und seine Tarnung als Betreuer. Nun ja, er muss halt die Gruppe betreuen, auch wenn er keine Ahnung hat, wie das geht.
5: So, dann machen wir mal alle die Augen zu. Wenn wir nämlich die Augen schließen, dann kann man besser in sich hineingucken. Okay? Ja?
6: Das ist mir so anstrengend, Alter.
5: Nein, wir entspannen uns schön. Schön atmen. Atmen ist wichtig, weil wir sonst nämlich ersticken. Boah, ist das langweilig, ey.
2: Auf die Dauer ist das ganz schön öde.
1: Ja, die Geschichte gab es schon mal. Mit dem Titel Was ist schon normal? Zog sie vor 2 Jahren in Frankreich 10 Millionen Besucher in die Kinos. Und auch in der deutschen Version, das gewisse Etwas, lacht man nicht über, sondern mit den behinderten Menschen. Stefan Grundler, Fiesta Mania, Kinoredaktion.

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1: Ich bin Hendrik Daum. Nach mehreren Sabotageaktionen gegen die Stromversorgung in Deutschland hat die Polizei das Fahrzeug des 48-jährigen Tatverdächtigen gefunden. Es stand in einem Wald in der Nähe von Düren in Nordrhein-Westfalen. NRW-Innenminister Reul sagte, der Mann sei jetzt vermutlich zu Fuß unterwegs, werde aber nicht weit kommen. Der Tatverdächtige soll Bekennerschreiben zu den Anschlägen verfasst haben. Als Motiv gab er an, die fossile Energiegewinnung sei ein Verbrechen, das großes Leid nach sich ziehe. Private Firmen in Bayern sollen bald selbst Drohnen abwehren dürfen. Das hat Ministerpräsident Söder als Reaktion auf die zunehmenden Sabotageaktionen angekündigt. Außerdem sollen Regeln zur Videoüberwachung gelockert werden. Nach dem Brandanschlag auf eine Baustelle in München sitzen inzwischen zwei Verdächtige mit bulgarischer Staatsbürgerschaft in U-Haft. Sie sollen Brandsätze aus einem Auto geworfen haben. Hochspannung vor dem kommenden Sonntag. Dann wird in Sachsen-Anhalt ja ein neuer Landtag gewählt. In letzten Umfragen liegt die AfD weiter deutlich vor der CDU. Laut der Forschungsgruppe Wahlen im Auftrag des ZDF kommt die AfD auf 41%. Die CDU hofft auf eine weitere Amtszeit von Ministerpräsident Schulze und liegt unverändert bei 23%. Mehr von David Riemer.
2: Drittstärkste Kraft wird laut Umfrage die Linke mit gut 11%, dahinter SPD und Grüne mit 8,5 und 6%. AfD und CDU sind meilenweit voneinander entfernt. Die AfD könnte mit diesem Ergebnis aber nicht alleine regieren, sie wäre auf Koalitionspartner angewiesen. Eine Zusammenarbeit mit ihr haben die anderen Parteien im Vorfeld aber ausgeschlossen. Höchstwahrscheinlich wird es sehr schwierig, eine Landesregierung ohne die AfD zu bilden. Aber 26% der Befragten wissen noch nicht, wen sie am Sonntag wählen werden.
1: Kein guter Start für die deutschen Basketballerinnen. Zum Auftakt der Heim-WM in Berlin haben sie deutlich gegen Mitfavorit Spanien verloren. 53-83 stand es am Ende. Viel Zeit zur Erholung gibt es aber nicht. Direkt morgen muss das Team von Bundestrainer Olaf Lange schon gegen Japan ran. Dritter und letzter Gruppengegner ist am Montag dann Mali.
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3: Mit Henrike Müller. Der Nürnberger U-Bahnhof Rötenbach bleibt weiterhin gesperrt. Nach aktuellem Stand ist es aufwendiger als gedacht, die entgleisten U-Bahn-Waggons wieder auf die Schiene zu setzen. Die VAG arbeitet mit Hochdruck daran. Voraussichtlich wird der Bahnhof aber frühestens am Donnerstag wieder nutzbar sein. Die Anbindung der Station Rötenbach ab dem U-Bahnhof Hohe Marter ist durch Ersatzbusse weiterhin gewährleistet. Zwei U-Bahn-Züge hatten sich am Sonntag während einer Rangierfahrt ohne Passagiere touchiert. Mehrere Waggons sprangen aus der Schiene und müssen wieder eingegleist werden.
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2: Alles klar, auf der Andrea Doria ist weniger ein Song, mehr eine musikalische Kneipennacht auf hoher See. Udo Lindenberg erzählt von einer schrägen Truppe, die zwischen Drinks, Gesprächen und Lebensweisheiten durchs Leben schippert. Die Geschichte wirkt wie Seemannsgarn mit Rock'n'Roll. Ein bisschen Chaos, ein bisschen Melancholie und viel lässiger Humor. Auf diesem Schiff läuft nicht alles glatt. Aber genau deshalb möchte man eigentlich mitfahren. Hier ist Udo Lindenberg und alles klar auf der Andrea Doria. Bei uns

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2: Ein Mann flieht aus dem Alltag auf eine tropische Insel und findet dort nicht nur Palmen, sondern auch Gefühle, die er eigentlich gar nicht gesucht hat. Roland Kaiser macht daraus eine kleine Urlaubsgeschichte mit Sehnsucht, Leidenschaft und diesem typischen Schlagerkino im Kopf. Sonne, Meer und eine Begegnung, die intensiver ist als geplant. Hier ist Roland Kaiser und

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2: 1933 hat Literaturnobelpreisträger Thomas Mann Nazi-Deutschland verlassen. Zu Beginn von Vaterland kehrt er 1949 aus den USA zurück, um in Frankfurt den Goethe-Preis entgegenzunehmen. Zuvor gibt es aber eine Pressekonferenz.
3: Herr Professor Mann, Sie haben Deutschland im Jahr 1933 verlassen, anstatt in die innere Emigration zu gehen und mit dem deutschen Volk in den schwierigen Jahren, die hinter uns liegen, zu leiden. Was antworten Sie denjenigen, die Sie des Verrats oder mangelnder Solidarität beschuldigen?
4: Wäre ich hier geblieben, könnten wir heute nicht miteinander reden.
2: Seine Deutschlandreise führt Thomas Mann auch in den Osten, ins sowjetisch kontrollierte Weimar. Und es geht auch um Franken, genauer gesagt um Bayreuth und die Richard-Wagner-Festspiele. Dessen Enkel Wieland und Wolfgang wollen sie wieder aufleben lassen und bitten Thomas Mann um Hilfe.
5: Wenn Sie uns Ihre offizielle Unterstützung zuteilkommen lassen könnten, dann ist der berühmteste lebende Wagnerianer der Welt.
6: Sie meinen nach dem Ableben eines gewissen Adolf Hitler. Die Musik Ihres Großvaters wird unabhängig von Ihren Bemühungen immer Bestand haben. Was mich betrifft, so sollte Bayreuth dem Erdboden gleich und ihrer Vermutter der Prozess gemacht werden. Wenn Sie mich jetzt entschuldigen wollen.
2: Das hat gesessen. Begleitet wird Thomas Mann von seiner Tochter Erika, die ihren Ex-Mann, den beliebtesten Schauspieler der Nazis, Gustav Gründgens, wieder trifft.
7: Du bist der schlimmste Karrierist, dem ich je begegnet bin.
8: Also, ja, ich bin auch nicht meiner Karriere wegen in Deutschland geblieben, sondern aus einem ganz simplen Grund. Ich bin Schauspieler. Das ist alles, was ich kann. Ein Schauspieler, er kann nun mal nicht ohne seine Muttersprache existieren.
7: Es gibt genug andere Dinge, die man tun kann, ohne seine Seele zu verkaufen.
8: Ja, du vielleicht.
2: Das Drama besticht mit tollen Schauspielern wie Sandra Hüller, Hans Zischler und August Diehl. Noch sehenswerter sind allerdings die bestechenden Schwarz-Weiß-Bilder, in denen Vaterland gedreht wurde. Stefan Grundler, Fiesta Mania, Kinoredaktion.

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1: Ich bin Hendrik Daum. Nach mehreren Sabotageaktionen gegen die Stromversorgung in Deutschland hat die Polizei das Fahrzeug des 48-jährigen Tatverdächtigen gefunden. Es stand in einem Wald in der Nähe von Düren in Nordrhein-Westfalen. NRW-Innenminister Reul sagte, der Mann sei jetzt vermutlich zu Fuß unterwegs, werde aber nicht weit kommen. Der Tatverdächtige soll Bekennerschreiben zu den Anschlägen verfasst haben. Als Motiv gab er an, die fossile Energiegewinnung sei ein Verbrechen, das großes Leid nach sich ziehe. Private Firmen in Bayern sollen bald selbst Drohnen abwehren dürfen. Das hat Ministerpräsident Söder als Reaktion auf die zunehmenden Sabotageaktionen angekündigt. Und nach dem Brandanschlag auf eine Baustelle in München sitzen inzwischen zwei Verdächtige mit bulgarischer Staatsbürgerschaft in U-Haft. Sie sollen Brandsätze aus einem Auto geworfen haben. Nachdem der Großteil der BSW-Abgeordneten in Thüringen inklusive ihrer Minister aus der Partei ausgetreten ist, hat CDU-Ministerpräsident Vogt versucht zu beruhigen. Die ehemaligen BSW-Politiker wollen die Regierung weiter unterstützen, so Vogt.
2: Wir stehen gemeinsam verlässlich für eine Politik. Die Menschen im Land müssen sich keine Sorgen machen. Wir kümmern uns um die Themen, die ihr Leben betreffen. Und gemeinsam stehen wir auch persönlich dafür ein, dass Thüringen vorankommt.
1: Die Ex-BSWler werfen Parteigründerin Sarah Wagenknecht vor, sie zu einem Spielball für die Wahl in Sachsen-Anhalt gemacht zu haben. In der Fußball-Bundesliga feiert Stuttgart einen Heimsieg. Der VfB hat am Abend mit 4:1 gegen Köln gewonnen. In der zweiten Liga gab es zweimal Unentschieden. Hannover und Karlsruhe trennten sich 2:2, genauso wie Bielefeld und St. Pauli. Bei der Basketball-Heim-WM hat das deutsche Nationalteam der Frauen einen schlechten Start erwischt. Zum Auftakt gab es in Berlin eine 53:83 Niederlage gegen Mitfavorit Spanien. Heute geht es dann gegen Japan.
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3: Mit Henrike Müller. Am Nürnberger Flughafen ist der Grundstein für das neue Cargo Center 3 gelegt worden. In den beiden bisherigen Cargo Centern beträgt das jährliche Frachtaufkommen rund 90.000 Tonnen. Nürnbergs Oberbürgermeister Markus König betonte zum Baustart die Bedeutung der Logistik für uns alle.
4: Wir sind ein starkes Logistikzentrum. Dazu haben wir zwei große Standorte, einen am Hafen, einen am Flughafen, wo die Waren hier mit dem Flugzeug ankommen, verteilt werden auf LKWs und dann kommt das irgendwann in unseren Regalen, in den Supermärkten. Das ist wichtig, dass wir das haben, weil sonst haben wir weniger Waren, die wir verkaufen können.
3: Bereits im nächsten Jahr soll das Cargo Center 3 fertig sein und auf einer Fläche von 4.600 Quadratmetern zusätzlichen Platz für Luftfracht bieten.
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3: Manchmal denkt man ja, jetzt reicht's. Ich pack die Sachen und zieh in die große, weite Welt. Genau das passiert in Fürstenfeld. Und am Ende merkt man dann vielleicht doch, naja, so schlecht ist es daheim ja gar nicht. Die Herrschaften von STS erzählen das Ganze mit viel Charme, Dialekt und einem Augenzwinkern irgendwo zwischen Fernweh und Heimkommen. Und genau deshalb können wahrscheinlich mehr Leute mitfüllen, als sie zugeben würden. Hier sind STS mit

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2: Manchmal beginnt ein Flirt mit nur einem Blick und endet als Millionenseller. 1962 sang Connie Francis auf Deutsch von einem geheimnisvollen Fremden, der ihr einfach nicht mehr aus dem Kopf geht. Ein bisschen Fernweh, ein bisschen Herzklopfen und ganz viel 60er-Jahre-Romantik. Ein Lied wie ein Sommerabend am Meer. Hier ist Schöner fremder Mann von Connie Francis.

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1: Um kämpferische Frauen geht es in zwei neuen Filmen in unseren fränkischen Kinos. Vorhang auf für Onslaught und That's Why the Lady is a Champ.
2: Meine Damen und Herren, hier kommt die größte Kämpferin aller Zeiten.
1: Und das ist Christy Martin. Sie war in den 90ern eine weltberühmte Profiboxerin. That's Why the Lady is a Champ erzählt ihre Geschichte. Die beginnt damit, dass die junge Christy an einem Boxturnier teilnimmt. Und obwohl sie keinerlei Erfahrung besitzt, gewinnt sie problemlos. Das führt sie zu dem berühmten Boxpromoter Don King.
3: Du musst die junge Lady sein, von der ich schon so viel gehört habe.
4: Ja, Sir. Es ist mir eine Ehre, Sie kennenzulernen, Mr. King.
3: Erzähl doch mal was über dich. Jesse hat mir gesagt, du kämpfst ganz in Pink.
4: Naja, ich komme aus West Virginia.
3: Und was hat das mit Pink zu tun?
4: Nichts, Sir. Ich wollte nur was über mich erzählen.
1: So richtig rund ist That's Why the Lady is a Champ nicht. Aber er erzählt eine wahre Geschichte. Und Hauptdarstellerin Sydney Sweeney ist kaum wiederzuerkennen. Der The Housemaid-Star hat für die Rolle 15 Kilo Muskelmasse zugenommen und alle Boxszenen selbst gedreht. Die ehemalige Soldatin Celeste lebt in Onslaught in einer abgeschiedenen Siedlung in den USA. Zusammen mit ihrer Tochter will sie einfach nur ihre Ruhe haben. Aber damit ist es vorbei, als Celeste Hubschrauber bemerkt.
5: Das ist schon der zweite Black Hawk, den ich heute sehe. Die haben irgendwas in der Wüste nördlich von hier vor. Die errichten da einen Stützpunkt oder so.
1: Stimmt. Und auf dem Stützpunkt werden in einem Geheimlabor Supersoldaten gezüchtet. Denen gelingt es zu fliehen und Celeste muss sie aufhalten.
6: Wohin gehst du denn?
5: Geh in dein Zimmer, kriech unter das Bett. Mama muss ihre Waffen holen. Halt dir die Ohren zu.
6: Wieso?
5: Weil ich jetzt jede Menge schlimme Wörter sage.
1: Bei den Wörtern bleibt es nicht. Mutti heizt den bösen Jungs ordentlich ein, denn Onslaught ist ein deftiger Actionkracher mit einer Prise Horror. Stefan Grundler, Fiesta Mania, Kinoredaktion.

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1: Ich bin Hendrik Daum. Nach dem Sabotageversuch auf ein Umspannwerk in Dormagen in Nordrhein-Westfalen und den Anschlägen im Süden Brandenburgs und in der Nähe von Köln fahndet die Polizei nach einem Verdächtigen. NRW-Innenminister Reul teilte mit, die Polizei habe dessen LKW sichergestellt, in seiner Wohnung sei Material für Sprengstoff gefunden worden. Der Mann sei jetzt zu Fuß auf der Flucht. Sein Name steht unter zwei Bekennerschreiben, die die Ermittler für echt halten. Reul sagte, nach aktuellem Stand müsse von Klimaextremismus ausgegangen werden. Hochspannung vor dem morgigen Sonntag. Dann wird in Sachsen-Anhalt ein neuer Landtag gewählt. In letzten Umfragen liegt die AfD weiter deutlich vor der CDU. Laut der Forschungsgruppe Wahlen im Auftrag des ZDF kommt die AfD auf 41%. Die CDU hofft auf eine weitere Amtszeit von Ministerpräsident Schulze und liegt unverändert bei 23%. Mehr von David Riemer.
2: Drittstärkste Kraft wird laut Umfrage Die Linke mit gut 11%, dahinter SPD und Grüne mit 8,5 und 6%. AfD und CDU sind meilenweit voneinander entfernt. Die AfD könnte mit diesem Ergebnis aber nicht alleine regieren, sie wäre auf Koalitionspartner angewiesen. Eine Zusammenarbeit mit ihr haben die anderen Parteien im Vorfeld aber ausgeschlossen. Höchstwahrscheinlich wird es sehr schwierig, eine Landesregierung ohne die AfD zu bilden. Aber 26% der Befragten wissen noch nicht, wen sie am Sonntag wählen werden.
1: Das Ultimatum der Hackergruppe Rysida an den Berliner Senat ist abgelaufen. Die Erpresser haben die bei einem Cyberangriff auf die Berliner Verwaltung erbeuteten Daten jetzt online gestellt. Dem Sprecher des Chaos Computer Clubs Joachim Selzer zufolge sind darunter viele interne Daten, etwa zu Personal- oder Bauangelegenheiten. Die Hacker hatten Bitcoin im Wert von rund 2 Millionen Euro gefordert. Darauf ging der Senat aber nicht ein. In der Fußball-Bundesliga feiert Stuttgart einen Heimsieg. Der VfB hat am Abend mit 4:1 gegen Köln gewonnen. In der zweiten Liga gab es zweimal Unentschieden. Hannover und Karlsruhe trennten sich 2:2, genauso wie Bielefeld und St. Pauli. Bei der Basketball-Heim-WM hat das deutsche Nationalteam der Frauen einen schlechten Start erwischt. Zum Auftakt gab es in Berlin eine 53:83 Niederlage gegen Mitfavorit Spanien. Heute geht es dann gegen Japan.
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3: Mit Henrike Müller. Autofahrer in Nürnberg brauchen in den Sommerferien wieder etwas mehr Geduld. Der Servicebetrieb öffentlicher Raum nutzt die verkehrsärmere Ferienzeit für rund 10 Baumaßnahmen im gesamten Stadtgebiet. Um die Bürger besser über städtische Baumaßnahmen zu informieren, setzt Bürgermeister und erster SER-Werkleiter Andreas Kriegelstein künftig auch auf künstliche Intelligenz.
4: Ja, wir wollen die KI nutzen, um insgesamt das Baustellenmanagement zu verbessern. Das heißt, es geht immer mehr um Transparenz, um Kommunikation, aber auch um Vernetzung. Und die KI kann uns dann helfen und vielleicht auch künftig die Bürgerinnen und Bürger dann besser informieren, auf welchem Weg ich am schnellsten von A nach B komme und wie die Beeinträchtigungen durch die Baustellen am geringsten sind.
3: Zu den größten Projekten zählen der Rückbau der Brücke an der Schwabacher Straße, Sanierungsarbeiten am Hafen, Vorbereitungsmaßnahmen für den Ausbau des Frankenschnellwegs und Asphaltierungsarbeiten in Langwassermitte.
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2: Es gibt Hits, da spürt man beim ersten Ton schon den Wind im Gesicht. An der Nordseeküste ist keine zarte Ballade. Das ist ein musikalischer Kurzurlaub mit Gummistiefeln. Klaus und Klaus nahmen sich einen niederländischen Stimmungshit vor und machten daraus die wohl bekannteste Liebeserklärung an Watt, Wind und Wellen im deutschen Schlager. Gute Laune, die ist garantiert mit Klaus und Klaus und an der Nordseeküste.

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2: Ein bisschen Spaß muss sein, ist weniger ein Lied, mehr eine Lebenseinstellung. Roberto Blanco, der stellte sich hin, lächelte und plötzlich war die schlechte Laune offiziell abgeschafft. Die Geschichte ist ganz einfach, das Leben ist ja ernst genug, also warum nicht zwischendurch mal tanzen, lachen und das Ganze einfach nicht so schwer nehmen. Tiefgründig ist dieser Song eher nicht, aber ansteckend. Absolut. Und wer bei diesem Refrain nicht mitgrenzt, der braucht dringend einen Spaßtherapeuten.

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1: Nach einem Juwelenraub sind Carlo und sein Sohn Alex in das gewisse Etwas auf der Flucht. Da kommt ihnen eine Ausflugsgruppe von Behinderten gerade recht. Carlo sagt, dass er der Betreuer von Alex ist. Und schon sind die beiden mit der Truppe unterwegs ins Sommercamp. Beim Duschen wird Alex allerdings entlarvt.
2: Fuck, was machst du hier?
3: Du bist nicht behindert.
2: Ich bin super behindert. Schon als ich ein Kind war.
3: Ich glaub dir kein Wort.
2: Ja, ich hab was Dummes gemacht und ich muss mich hier ein paar Tage verstecken.
3: Keine Sorge, ihr sagt's gerne. Außer Luis.
2: Wer ist denn Luis?
4: Das bin ich, du Vollpfosten.
1: Die beiden echten Behinderten wollen dabei helfen, dass Alex seine Tarnung als unechter Behinderter aufrechterhalten kann. Also bekommt er entsprechenden Unterricht.
3: Soll ich dir zeigen, wie das geht?
2: Ja, ist ja cool.
3: Hm? Okay, die Zunge nach hier.
2: Ja.
3: Hier. Kopf.
2: Ja, vielleicht eher so ein bisschen.
3: Ja, ist gut.
2: Ja, okay, gut.
3: Ja.
1: Und dann ist da ja noch Alex Vater Carlo und seine Tarnung als Betreuer. Nun ja, er muss halt die Gruppe betreuen, auch wenn er keine Ahnung hat, wie das geht.
5: So, dann machen wir mal alle die Augen zu. Wenn wir nämlich die Augen schließen, dann kann man besser in sich hineingucken. Okay? Ja?
6: Ist mir so anstrengend, Alter.
5: Nein, wir entspannen uns schön. Schön atmen. Atmen ist wichtig, weil wir sonst nämlich ersticken.
2: Boah, ist das langweilig, ey. Auf die Dauer ist das ganz schön öde.
1: Ja, die Geschichte gab es schon mal. Mit dem Titel Was ist schon normal? Zog sie vor 2 Jahren in Frankreich 10 Millionen Besucher in die Kinos. Und auch in der deutschen Version, das gewisse Etwas, lacht man nicht über, sondern mit den behinderten Menschen. Stefan Grundler, Fiesta Mania, Kinoredaktion. Mehr Promille.

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1: Ich bin Hendrik Daum. Nach mehreren Sabotageaktionen gegen die Stromversorgung in Deutschland hat die Polizei das Fahrzeug des 48-jährigen Tatverdächtigen gefunden. Es stand in einem Wald in der Nähe von Düren in Nordrhein-Westfalen. NRW-Innenminister Reul sagte, der Mann sei jetzt vermutlich zu Fuß unterwegs, werde aber nicht weit kommen. Der Tatverdächtige soll Bekennerschreiben zu den Anschlägen verfasst haben. Als Motiv gab er an, die fossile Energiegewinnung sei ein Verbrechen, das großes Leid nach sich ziehe. CSU-Chef Söder hält daran fest, für die Nachfolge des Bundespräsidenten eine Frau zu nominieren. In der Rheinischen Post warnt Söder CDU und SPD davor, kurz vor der Entscheidung von dieser Grundsatzfestlegung abzurücken. Söder wörtlich: Was wäre das denn für ein Signal? Als mögliche Kandidatin für das Amt des Staatsoberhaupts nennt Söder erneut Ilse Aigner, die mit ihrer Bürgernähe nach seiner Ansicht dem Eindruck eines abgehobenen Establishments entgegenwirken könnte. Gleichzeitig betont Söder, dass eine Entscheidung darüber möglichst bald nach den Wahlen im Osten fallen müsse. Die US-Vermittler Witkoff und Kushner kommen morgen am Sonntag in die ukrainische Hauptstadt Kiew. Das haben der ukrainische Präsident Zelensky und auch US-Präsident Trump bestätigt. Die beiden Abgesandten wollen zuvor in Moskau mit Kreml-Chef Putin sprechen. Witkoff und Kushner sind in der Trump-Regierung für die Bemühungen um ein Ende des russischen Angriffskriegs gegen die Ukraine zuständig. In den vergangenen Monaten lagen die Gespräche allerdings auf Eis. In der Fußball-Bundesliga feiert Stuttgart einen Heimsieg. Der VfB hat am Abend mit 4:1 gegen Köln gewonnen. In der zweiten Liga gab es zweimal Unentschieden. Hannover und Karlsruhe trennten sich 2:2, genauso wie Bielefeld und St. Pauli. Bei der Basketball-Heim-WM hat das deutsche Nationalteam der Frauen einen schlechten Start erwischt. Zum Auftakt gab es in Berlin eine 53:83 Niederlage gegen Mitfavorit Spanien. Heute geht es dann gegen Japan.
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2: Mit Henrike Müller. Der Nürnberger U-Bahnhof Rötenbach bleibt weiterhin gesperrt. Nach aktuellem Stand ist es aufwendiger als gedacht, die entgleisten U-Bahn-Waggons wieder auf die Schiene zu setzen. Die VAG arbeitet mit Hochdruck daran. Voraussichtlich wird der Bahnhof aber frühestens am Donnerstag wieder nutzbar sein. Die Anbindung der Station Rötenbach ab dem U-Bahnhof Hohe Marter ist durch Ersatzbusse weiterhin gewährleistet. 2 U-Bahn-Züge hatten sich am Sonntag während einer Rangierfahrt ohne Passagiere touchiert. Mehrere Waggons sprangen aus der Schiene und müssen wieder eingegleist werden.
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